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1: Jetzt in der Nacht immer mal wieder bewölkt, Nebel ist auch drin, aber immerhin bleibt es trocken und es ist auch ziemlich kalt. Die Temperaturen sinken auf bis zu 7 Grad. Heute tagsüber dann größtenteils regenfrei mit einem Mix aus Sonne und Wolken. Die Temperaturen, die gehen hoch auf bis zu 21 Grad.

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1: Ich bin Jana Klonikowski. Die G7-Staaten pumpen zusätzlich Diesel in den Markt. Die Staats- und Regierungschefs haben sich darauf geeinigt, 100 Millionen Barrel Diesel und Rohöl aus ihren Reserven freizugeben. US-Präsident Trump hatte die Europäer zu diesem Schritt gedrängt, um die Dieselpreise weltweit zu senken. Die bewegen sich ja seit Beginn des Irankriegs, den die USA mit ausgelöst haben, in Rekordhöhen. Als erste Reaktion auf die G7-Entscheidung ist auch bereits der Ölpreis gesunken. Bleibt das so, dürften wohl auch die Spritpreise bei uns

0: an den Tankstellen in den kommenden Tagen runtergehen. Noch ist unklar, wie genau es bei Galeria weitergeht. Die Warenhauskette hat gestern zum 4. Mal in 6 Jahren Insolvenz angemeldet. Die Gewerkschaft Verdi fordert schnellstens Klarheit für die rund 12.000 Beschäftigten bei Galeria. Auf der griechischen Insel Rhodos ist eine deutsche Touristin von einem Blitz getroffen worden und gestorben. Ihr Mann wurde bei dem Unglück an einem Strand verletzt. In der Region toben seit Tagen Unwetter. Auf Kreta etwa hatte es zuletzt heftige Überschwemmungen gegeben. Es hapert weiter an der Zuverlässigkeit. Auch im September ist nur etwa jeder zweite Fernzug der Deutschen Bahn pünktlich gewesen. Von der Bahn heißt es, das liege an vielen Baustellen. Bundesverkehrsminister Bilger rechnet damit, dass Bahnkunden in den nächsten Jahren aufatmen können. Bis 2029 soll die Pünktlichkeit bei 70% liegen. Bilger sagte in der ARD:
1: Wenn man sieht, dass wir in den letzten Monaten bei etwas mehr als 50% Pünktlichkeit im Fernverkehr waren, dann sieht man, dass dieses Ziel schon vielleicht durchaus ambitioniert ist. Zu einem positiven Bahnerlebnis trägt nicht nur das Thema Pünktlichkeit bei, wo wir definitiv besser werden müssen, sondern es geht eben auch um Sicherheit, es geht um Sauberkeit, es geht um Kundenkommunikation.
0: Serge Gnabry wird beim Nations League-Spiel gegen Griechenland am Sonntag nicht im DFB-Kader sein. Er ist bereits aus dem Trainingslager abgereist. Gnabry ist der einzige Spieler, der in allen 3 Spielen unter Neubundestrainer Jürgen Klopp zum Einsatz gekommen ist.
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3: Jetzt in der Nacht immer mal wieder bewölkt, Nebel ist auch drin, aber immerhin bleibt es trocken und es ist auch ziemlich kalt. Die Temperaturen sinken auf bis zu 7 Grad. Heute tagsüber dann größtenteils regenfrei mit einem Mix aus Sonne und Wolken. Die Temperaturen, die gehen hoch auf bis zu 21 Grad.
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1: Jetzt in der Nacht immer mal wieder bewölkt, Nebel ist auch drin, aber immerhin bleibt es trocken und es ist auch ziemlich kalt. Die Temperaturen sinken auf bis zu 7 Grad. Heute tagsüber dann größtenteils regenfrei mit einem Mix aus Sonne und Wolken. Die Temperaturen, die gehen hoch auf bis zu 21 Grad.
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1: Ich bin Jana Klonikowski. Schönen guten Morgen. Bremen ist an diesem Wochenende die große Bühne für die Feierlichkeiten zum Tag der Deutschen Einheit. Heute steht der offizielle Festakt an. Mit geballter Politprominenz, Silas Quiring.
2: Ja, mit dabei sind zum Beispiel Bundespräsident Steinmeier und Kanzler Merz. Unter dem Motto, viele stärken ein Land, gibt es rund

0: Warum auf zahlreichen Bühnen insgesamt mehr als 700 Veranstaltungen, von Diskussionen über Ausstellungen bis hin zu Theater und natürlich viel Musik. Das Highlight ist heute Abend ein Auftritt der Fantastischen Vier. Außerdem präsentieren sich die anderen Bundesländer auf einer Ländermeile. Fürs gesamte Wochenende werden rund 400.000 Menschen erwartet.
1: Die G7-Länder geben Dieselvorräte frei. Es geht um 100 Millionen Barrel Diesel und Rohöl in den kommenden Monaten, das sagte Frankreichs Präsident Macron. US-Präsident Trump hatte zuvor Druck auf die europäischen Partner gemacht und die Freigabe der Dieselreserven gefordert, um so die hohen Spritpreise zu senken. Die waren weltweit durch den Iran-Krieg in die Höhe geschossen, ein Krieg, den die USA mit ausgelöst haben. Auf der griechischen Insel Rhodos ist eine deutsche Touristin von einem Blitz getroffen worden und gestorben. Ihr Mann wurde bei dem Unglück an einem Strand verletzt. In der Region toben seit Tagen Unwetter. Auf Kreta etwa hatte es zuletzt heftige Überschwemmungen gegeben. Nach dem erneuten Galeria-Insolvenzantrag fordert Verdi Klarheit darüber, wie es für die rund 12.000 Beschäftigten weitergeht. Dazu haben sich die Betreiber bisher nicht geäußert. Die Gewerkschaft macht Managementfehler für den vierten Insolvenzantrag in 6 Jahren verantwortlich. Flug ausgefallen oder stark verspätet. Bundesjustizministerin Hubig will, dass Passagiere in solchen Fällen künftig schneller an eine Entschädigung kommen. Die Schlichtungsstelle des Bundes soll sich künftig auf Fälle konzentrieren, bei denen eine Einigung auch realistisch ist. Das soll den Bearbeitungsstau lösen.
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3: Jetzt in der Nacht immer mal wieder bewölkt, Nebel ist auch drin, aber immerhin bleibt es trocken und es ist auch ziemlich kalt. Die Temperaturen sinken auf bis zu 7 Grad. Heute tagsüber dann größtenteils regenfrei mit einem Mix aus Sonne und Wolken. Die Temperaturen, die gehen hoch auf bis zu 21 Grad.
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1: Jetzt in der Nacht immer mal wieder bewölkt, Nebel ist auch drin, aber immerhin bleibt es trocken und es ist auch ziemlich kalt. Die Temperaturen sinken auf bis zu 7 Grad. Heute tagsüber dann größtenteils regenfrei mit einem Mix aus Sonne und Wolken. Die Temperaturen, die gehen hoch auf bis zu 21 Grad.

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1: Unterstützt von KI. Nichts los auf den Straßen in Thüringen. Aktuell ist alles frei.
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2: Ich bin Jana Klonikowski. Schönen guten Morgen. Seit 36 Jahren ist Deutschland wieder vereint und das wird an diesem Wochenende in Bremen gefeiert. Heute steht dort der offizielle Festakt zum Tag der Deutschen Einheit an. Mit dabei sind Bundespräsident Steinmeier und Kanzler Merz. Rund um das Motto »Viele Stärken, ein Land« gibt es in Bremen noch bis morgen mehr als 700 Veranstaltungen. Höhepunkt ist heute Abend ein Auftritt der Fantastischen Vier. Bremen rechnet fürs gesamte Wochenende mit rund 400.000 Besuchern. Die G7-Länder geben Dieselvorräte frei. Es geht um 100 Millionen Barrel Diesel und Rohöl in den kommenden Monaten, so Frankreichs Präsident Macron. US-Präsident Trump hatte diesen Schritt zuvor von den europäischen Partnern gefordert, um so die hohen Spritpreise zu senken. Noch ist unklar, wie genau es bei Galeria weitergeht. Die Warenhauskette hat gestern zum 4. Mal in 6 Jahren Insolvenz angemeldet. Die Gewerkschaft Verdi fordert schnellstens Klarheit für die rund 12.000 Beschäftigten bei Galeria. Es hapert weiter an der Zuverlässigkeit

0: Auch im September ist nur etwa jeder zweite Fernzug der Deutschen Bahn pünktlich gewesen. Von der Bahn heißt es, das liege an vielen Baustellen. Bundesverkehrsminister Bilger rechnet damit, dass Bahnkunden in den nächsten Jahren aufatmen können. Bis 2029 soll die Pünktlichkeit bei 70% liegen. Bilger sagte in der ARD,
1: wenn man sieht, dass wir in den letzten Monaten bei etwas mehr als 50% Pünktlichkeit im Fernverkehr waren, dann sieht man, dass dieses Ziel schon vielleicht durchaus ambitioniert ist. Zu einem positiven Bahnerlebnis trägt nicht nur das Thema Pünktlichkeit bei, wo wir definitiv besser werden müssen, sondern es geht eben auch um Sicherheit, es geht um Sauberkeit, es geht um Kundenkommunikation.
0: Serge Gnabry wird beim Nations League-Spiel gegen Griechenland am Sonntag nicht im DFB-Kader sein. Er ist bereits aus dem Trainingslager abgereist. Gnabry ist der einzige Spieler, der in allen drei Spielen unter Neubundestrainer Jürgen Klopp zum Einsatz gekommen ist.
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3: Jetzt in der Nacht immer mal wieder bewölkt, Nebel ist auch drin, aber immerhin bleibt es trocken und es ist auch ziemlich kalt. Die Temperaturen sinken auf bis zu 7 Grad. Heute tagsüber dann größtenteils regenfrei mit einem Mix aus Sonne und Wolken. Die Temperaturen, die gehen hoch auf bis zu 21 Grad.
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0: 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Widder.
1: Eines Ihrer Fernziele rückt jetzt ein ganzes Stückchen näher. Allerdings könnte ein Ortswechsel dafür nötig sein. Das erfordert Organisationstalent.
0: Stier.
1: In den Vormittagsstunden wird viel Aktivität von Ihnen verlangt. Sie werden dafür aber in den Abendstunden entschädigt.
0: Zwillinge.
1: Lassen Sie sich auf keinen Fall zu einem riskanten Unternehmen überreden. Sie würden dabei nur der Verlierer sein.
0: Krebs.
1: Sie sollten Ihre Meinung zu jemandem vielleicht noch einmal überdenken. Dieser Mensch zeigt sich jetzt deutlich offener.
0: Löwe.
1: Hohe Erwartungen an sich selbst und andere können heute dazu führen, dass Sie ohne ersichtlichen Grund unzufrieden sind.
0: Jungfrau.
1: Kleine Wünsche, große Wünsche. Sie müssen jetzt nicht lange warten und einige Träume gehen plötzlich in Erfüllung.
0: Waage.
1: Sie trauen sich heute nicht, den Kernpunkt eines Problems anzusprechen. Ist der Anfang aber erstmal getan, fällt es Ihnen leichter.
0: Skorpion.
1: Wenn Sie sich so akzeptieren, wie Sie nun mal sind, wächst daraus ein tiefes Verständnis für sich und für andere.
0: Schütze.
1: Ihre ruhige und besonnene Art lässt Sie eine schwierige Situation heute gut meistern. Sie haben die Sache im Griff.
0: Steinbock.
1: Genießen Sie es heute mal, umsorgt zu werden. Falls niemand geeigneter zur Stelle ist, sollten Sie selbst dafür sorgen, dass Sie sich wohlfühlen.
0: Wassermann.
1: Mit Ihrer Selbstsicherheit könnten Sie jemanden verunsichern. Sie sollten heute Ihr Licht deswegen aber auch nicht unter den Scheffel stellen.
0: Fische.
1: Sie strahlen eine besonders optimistische und positive Stimmung aus. Das fällt heute auch anderen auf.
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1: Unterstützt von KI. Im Moment ist alles frei auf den Straßen in Thüringen, keine Staus.
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2: Jetzt in der Nacht immer mal wieder bewölkt, Nebel ist auch drin, aber immerhin bleibt es trocken und es ist auch ziemlich kalt. Die Temperaturen sinken auf bis zu 7 Grad. Heute tagsüber dann größtenteils regenfrei mit einem Mix aus Sonne und Wolken. Die Temperaturen, die gehen hoch auf bis zu 21 Grad.
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1: Unterstützt von KI. Im Moment ist alles frei auf den Straßen in Thüringen. Keine Staus.
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2: Ich bin Dirk Justus. Schönen guten Morgen. Bremen ist an diesem Wochenende die große Bühne für die Feierlichkeiten zum Tag der Deutschen Einheit. Heute steht der offizielle Festakt an mit geballter Politprominenz Silas Quiring.
3: Ja, mit dabei sind zum Beispiel Bundespräsident Steinmeier und Kanzler Merz. Unter dem Motto "Viele Stärken, ein Land" gibt es rundherum auf zahlreichen Bühnen insgesamt mehr als 700 Veranstaltungen. Von Diskussionen über Ausstellungen bis hin zu Theater und natürlich viel Musik. Das Highlight ist heute Abend ein Auftritt der Fantastischen Vier. Außerdem präsentieren sich die anderen Bundesländer auf einer Ländermeile. Fürs gesamte Wochenende werden rund 400.000 Menschen erwartet.

0: 36 Jahre nach der Wiedervereinigung gibt es in Deutschland weiter große Einkommensunterschiede. Ostdeutsche Haushalte hatten letztes Jahr im Schnitt gut 7.200 Euro weniger zur Verfügung als Westdeutsche. Das zeigen Zahlen des Statistischen Bundesamts, berichten die Funke-Zeitungen. Die G7-Staaten pumpen zusätzlich Diesel in den Markt. Die Staats- und Regierungschefs haben sich darauf geeinigt, 100 Millionen Barrel Diesel und Rohöl aus ihren Reserven freizugeben. Mehr von Jana Klonikowski.
1: US-Präsident Trump hatte die Europäer zu diesem Schritt gedrängt, um die Dieselpreise weltweit zu senken. Die bewegen sich ja seit Beginn des Iran-Kriegs, den die USA mit ausgelöst haben, in Rekordhöhen. Als erste Reaktion auf die G7-Entscheidung ist auch bereits der Ölpreis gesunken. Bleibt das so, dürften wohl auch die Spritpreise bei uns an den Tankstellen in den kommenden Tagen runtergehen.
0: Nach dem erneuten Galeria-Insolvenzantrag fordert Verdi Klarheit darüber, wie es für die rund 12.000 Beschäftigten weitergeht. Dazu haben sich die Betreiber bisher nicht geäußert. Die Gewerkschaft macht Managementfehler, für den vierten Insolvenzantrag in 6 Jahren verantwortlich. Auf der griechischen Insel Rhodos ist eine deutsche Touristin von einem Blitz getroffen worden und gestorben. Ihr Mann wurde bei dem Unglück an einem Strand verletzt. In der Region gibt es seit Tagen Unwetter. Auf Kreta etwa hat es zuletzt heftige Überschwemmungen gegeben. Serge Gnabry wird morgen beim Nations League-Spiel gegen Griechenland nicht im DFB-Kader sein. Er ist bereits aus dem Trainingslager abgereist. Gnabry ist der einzige Spieler, der in allen 3 Spielen unter Neubundestrainer Jürgen Klopp zum Einsatz gekommen ist.
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3: Jetzt in der Nacht immer mal wieder bewölkt, Nebel ist auch drin, aber immerhin bleibt es trocken und es ist auch ziemlich kalt. Die Temperaturen sinken auf bis zu 7 Grad. Heute tagsüber dann größtenteils regenfrei mit einem Mix aus Sonne und Wolken. Die Temperaturen, die gehen hoch auf bis zu 21 Grad.
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1: Unterstützt von KI. Nichts los auf den Straßen in Thüringen. Aktuell freie Fahrt.
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2: Mit Michael Schimmert. Guten Morgen. Wenn Sie den Tag der Deutschen Einheit heute mal auf Schienen verbringen wollen, in Meusewitz, da dampft nachher die Kohlebahn los. Um 10.30 Uhr startet die erste Fahrt mit einer historischen Dampflok und alten Wagen aus dem Braunkohlebergbau. Die Strecke ist ca. 15 Kilometer lang und führt sogar über die Landesgrenze. 13 Kilometer durch Thüringen und 2 durch Sachsen, erzählt Vereinsmitglied Karin Günther.
3: Unsere Strecke ist sehr vielfältig. Wir fahren im Prinzip durch das Schnaudertal mit dem kleinen Flüsschen der Schnauder, Wintersdorf mit seinem Wasserturm, wo im Prinzip auch bestimmte große Maler dort beheimatet waren, die Bilder gemalt haben, die nicht bloß im Lindenau-Museum Altenburg, sondern bis New York hängen. Dann kommen wir zum Kammerforst, der im Prinzip schon im Mittelalter vom Herzogtum Altenburg angelegt worden ist, fahren Westernstadt bis dann zum Endhaltepunkt Regis-Breitingen.
2: Insgesamt sind sie da rund 2,5 bis 3 Stunden unterwegs. Auf der Rückfahrt, da gibt es außerdem einen längeren Stopp in Hassebach. Und mitfahren kann da eigentlich jeder.
3: Man darf Hunde mitnehmen, man darf Fahrräder mitnehmen. Und wir haben geschlossene Wagen, wir haben offene Wagen. Also für alles gesorgt.
2: Gefahren wird übrigens auch bei jedem Wetter. Und wer die Abfahrt dann um 10.30 Uhr nicht schafft, 14.30 Uhr startet die nächste Runde in Meusewitz. Wir wünschen einen schönen Feiertag auf der Kohlebahn in Meusewitz.
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4: Jetzt in der Nacht immer mal wieder bewölkt, Nebel ist auch drin, aber immerhin bleibt es trocken und es ist auch ziemlich kalt. Die Temperaturen sinken auf bis zu 7 Grad. Heute tagsüber dann größtenteils regenfrei mit einem Mix aus Sonne und Wolken. Die Temperaturen, die gehen hoch auf bis zu 21 Grad.

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1: Unterstützt von KI. Nichts los auf den Straßen in Thüringen. Aktuell freie Fahrt.
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2: Ich bin Dirk Justus. Schönen guten Morgen. 36 Jahre deutsche Einheit, das wird heute in Bremen mit einem offiziellen Festakt gefeiert. Aber nicht nur die Politprominenz ist an diesem Wochenende in Bremen zu Gast, Jana Klonikowski.
3: Nein, insgesamt werden rund 400.000 Besucher erwartet. Neben dem offiziellen Festakt, bei dem unter anderem Kanzler Merz und Bundespräsident Steinmeier dabei sind, gibt es auch ein großes Bürgerfest mit vielen Veranstaltungen und Konzerten, etwa von den Fantastischen Vier. Dazu gibt es auch eine Ländermeile, bei der sich die einzelnen Bundesländer präsentieren. Der Tag der Deutschen Einheit wird jedes Jahr in einem anderen Bundesland gefeiert. Nächstes Jahr ist NRW dran.
2: In den kommenden Jahren soll sich die Pünktlichkeit bei der Deutschen Bahn spürbar verbessern. Das hat Verkehrsminister Bilger in der ARD betont. Bis 2029 soll die Quote im Fernverkehr bei 70% liegen. Im Moment ist da nur etwa jeder zweite Zug pünktlich. Bilger kündigte außerdem ein neues Baustellenkonzept an.
4: Man kann Schiene sanieren mit Korridorsanierung. Man kann es aber auch so, wie es davor üblich war, im laufenden Betrieb mit kürzeren Sperrungen machen. Und jetzt geht es darum, dass wir ein bestmögliches Konzept finden, dass die Infrastruktur spürbar schnell besser wird und wir dieses viele

0: Geld auch effizient einsetzen.
1: Die G7-Staaten pumpen zusätzlich Diesel in den Markt. Die Staats- und Regierungschefs haben sich darauf geeinigt, 100 Millionen Barrel Diesel und Rohöl aus ihren Reserven freizugeben. Als Reaktion auf die Entscheidung ist bereits der Ölpreis runtergegangen. Noch ist unklar, wie genau es bei Galeria weitergeht. Die Warenhauskette hat gestern zum 4. Mal in 6 Jahren Insolvenz angemeldet. Die Gewerkschaft Verdi fordert schnellstens Klarheit für die rund 12.000 Beschäftigten bei Galeria. Die Friedrich-Schiller-Universität Jena hat die Auszeichnung als Exzellenzuniversität bekommen. Thüringens Ministerpräsident Vogt spricht von einer Riesenleistung. Bundesweit wurden neben Jena 2 weitere Universitäten und 2 Hochschulverbünde ausgewählt. Damit verbunden sind Fördergelder in Millionenhöhe. In Spanien wird über vorgezogene Neuwahlen diskutiert. Grund: Das Parlament hat Pläne der Regierung gegen Wohnungsnot abgelehnt. Seit Tagen wird in Spanien gegen hohe Mieten und Wohnungsmangel demonstriert. Teilnehmer der Proteste rufen jetzt auch zu einem Generalstreik auf.
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3: Jetzt in der Nacht immer mal wieder bewölkt, Nebel ist auch drin, aber immerhin bleibt es trocken und es ist auch ziemlich kalt. Die Temperaturen sinken auf bis zu 7 Grad. Heute tagsüber dann größtenteils regenfrei mit einem Mix aus Sonne und Wolken. Die Temperaturen, die gehen hoch auf bis zu 21 Grad.
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0: 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Widder.
1: Eines Ihrer Fernziele rückt jetzt ein ganzes Stückchen näher. Allerdings könnte ein Ortswechsel dafür nötig sein. Das erfordert Organisationstalent.
0: Stier.
1: In den Vormittagsstunden wird viel Aktivität von Ihnen verlangt. Sie werden dafür aber in den Abendstunden entschädigt.
0: Zwillinge.
1: Lassen Sie sich auf keinen Fall zu einem riskanten Unternehmen überreden. Sie würden dabei nur der Verlierer sein.
0: Krebs.
1: Sie sollten Ihre Meinung zu jemandem vielleicht noch einmal überdenken. Dieser Mensch zeigt sich jetzt deutlich offener.
0: Löwe.
1: Hohe Erwartungen an sich selbst und andere können heute dazu führen, dass Sie ohne ersichtlichen Grund unzufrieden sind.
0: Jungfrau.
1: Kleine Wünsche, große Wünsche. Sie müssen jetzt nicht lange warten und einige Träume gehen plötzlich in Erfüllung.
0: Waage.
1: Sie trauen sich heute nicht, den Kernpunkt eines Problems anzusprechen. Ist der Anfang aber erstmal getan, fällt es Ihnen leichter.
0: Skorpion.
1: Wenn Sie sich so akzeptieren, wie Sie nun mal sind, wächst daraus ein tiefes Verständnis für sich und für andere.
0: Schütze.
1: Ihre ruhige und besonnene Art lässt Sie eine schwierige Situation heute gut meistern. Sie haben die Sache im Griff.
0: Steinbock.
1: Genießen Sie es heute mal, umsorgt zu werden. Falls niemand geeigneter zur Stelle ist, sollten Sie selbst dafür sorgen, dass Sie sich wohlfühlen.
0: Wassermann.
1: Mit Ihrer Selbstsicherheit könnten Sie jemanden verunsichern. Sie sollten heute Ihr Licht deswegen aber auch nicht unter den Scheffel stellen.
0: Fische.
1: Sie strahlen eine besonders optimistische und positive Stimmung aus. Das fällt heute auch anderen auf.
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1: Unterstützt von KI. Nichts los auf den Straßen in Thüringen. Aktuell ist alles frei.

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1: Jetzt in der Nacht immer mal wieder bewölkt, Nebel ist auch drin, aber immerhin bleibt es trocken und es ist auch ziemlich kalt. Die Temperaturen sinken auf bis zu 7 Grad. Heute tagsüber dann größtenteils regenfrei mit einem Mix aus Sonne und Wolken. Die Temperaturen, die gehen hoch auf bis zu 21 Grad.
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1: Unterstützt von KI. Im Moment ist alles frei auf den Straßen in Thüringen, keine Staus.
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2: Ich bin Dirk Justus. Schönen guten Morgen. Zum Tag der Deutschen Einheit ist Thüringens Ministerpräsident Vogt heute im früher geteilten Mödlareuth unterwegs. Dort trifft er seinen bayerischen Amtskollegen Söder. Vogt will dabei vor allem an die Erfahrungen der Ostdeutschen erinnern. Nach der Wende mussten Millionen Menschen neu anfangen. Genau diese Erfahrungen seien heute eine Stärke für ganz Deutschland, sagt Vogt. Die G7-Staaten pumpen zusätzlich Diesel in den Markt. Die Staats- und Regierungschefs haben sich darauf geeinigt, 100 Millionen Barrel Diesel und Rohöl aus ihren Reserven freizugeben. Mehr von Jana Klonikowski.
3: US-Präsident Trump hatte die Europäer zu diesem Schritt gedrängt, um die Dieselpreise weltweit zu senken. Die bewegen sich ja seit Beginn des Iran-Kriegs, den die USA mit ausgelöst haben, in Rekordhöhen. Als erste Reaktion auf die G7-Entscheidung ist auch bereits der Ölpreis gesunken. Bleibt das so, dürften wohl auch die Spritpreise bei uns an den Tankstellen in den kommenden Tagen runtergehen.
2: Es kommt immer noch zu oft vor, dass Fernverkehrszüge der Deutschen Bahn nicht pünktlich sind. In der ARD hat Verkehrsminister Bilger den Bahnkunden jetzt versprochen, dass sie in den nächsten Jahren etwas aufatmen können. Er setzt darauf, dass die Pünktlichkeit bis 2029 bei 70% liegen wird.
4: Wenn man sieht, dass wir in den letzten Monaten bei etwas mehr als 50% Pünktlichkeit im Fernverkehr waren, dann sieht man, dass dieses Ziel schon vielleicht durchaus ambitioniert ist. Zu einem positiven Bahnerlebnis trägt nicht nur das Thema Pünktlichkeit bei, wo wir definitiv besser werden müssen, sondern es geht eben auch um Sicherheit, es geht um Sauberkeit, es geht um Kundenkommunikation.
2: Nach dem erneuten Galeria-Insolvenzantrag fordert Verdi Klarheit darüber, wie es für die rund 12.000 Beschäftigten weitergeht. Dazu haben sich die Betreiber bisher nicht geäußert. Die Gewerkschaft macht Managementfehler, für den 4. Insolvenzantrag in 6 Jahren verantwortlich. Auf der griechischen Insel Rhodos ist eine deutsche Touristin von einem Blitz getroffen worden und gestorben. Ihr Mann wurde bei dem Unglück an einem Strand verletzt. In der Region gibt es seit Tagen Unwetter. Auf Kreta etwa hat es zuletzt heftige Überschwemmungen gegeben. Serge Gnabry wird morgen beim Nations League-Spiel gegen Griechenland nicht im DFB-Kader sein. Er ist bereits aus dem Trainingslager abgereist. Gnabry ist der einzige Spieler, der in allen 3 Spielen unter Neubund

0: Bundestrainer Jürgen Klopp zum Einsatz gekommen ist.
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2: Nebliger Start heute in den Samstag, vereinzelt auch Schauer mit dabei, aber auch die Sonne traut sich immer wieder raus. 21 Grad heute maximal.
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2: Ja, schönen Feiertag. Hier ist Ihr Samstagsbegleiter Lukas Fuchs, auch zum Feiertagsdienst angetreten. Und wir feiern heute grenzenlose Hits. Heute Nacht, vor 36 Jahren, war es soweit. Deutschland ist wieder ein Land. Wissen Sie noch, was Sie zu dieser Zeit gemacht haben? Teilen Sie gern Ihre Geschichte unter der 0800 4x4110. So, und genau wie damals gibt's jetzt erstmal ein bisschen Begrüßungsgeld zum Samstagmorgen. Und zwar in Form von 2 80ern aus dem Wendejahr 89. Gleich Richard Marx dabei. Und das hier ist der Sommerhit des Jahres 1989. Kaoma mit dem

0: Einen schönen Samstag mit Landeswelle Thüringen. Auch wenn heute Tag der Deutschen Einheit ist, die Woche über wurde natürlich gearbeitet und auch die Polizei war ordentlich beschäftigt. Fernsehen, Gehstöcke und hunderte Stiefel. Wir schauen jetzt mal genauer drauf.
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0: Haben Sie ein Lieblingsprogramm im Fernsehen? Also bei mir war es früher tatsächlich immer Wetten, dass und das habe ich immer mit meiner Familie zusammen geguckt. Das heißt, es durfte auch nie jemand umschalten, wenn das läuft. Ich habe Lou aus der Landeswelle-Redaktion bei mir in Heilbad-Heiligenstadt. Da hat das Fernsehprogramm diese Woche tatsächlich einen Polizeieinsatz ausgelöst.
2: Ja, der Ort des Geschehens, ein Krankenhaus. Hier lagen zwei Männer auf einem Zimmer. Das Problem war aber, es gab nur ein

0: Ein Fernseher. Offenbar konnten sich die beiden Herren nicht darauf einigen, was sie gucken wollen, und fingen an, sich zu streiten. Einer der beiden hat dann seinen Gehstock geschnappt und dem anderen damit eine übergezogen. Danach hat er sich im Bad eingeschlossen und kam erst raus, als die Polizei da war. Die ermittelt jetzt wegen des Verdachts der gefährlichen Körperverletzung.
1: Oh Gott. Also das, Nein, ich verstehe es nicht. In Erfurt musste die Polizei auch ausrücken und da konnte sie tatsächlich auch mal kurz Sheriff spielen.
0: Ja, denn im wilden Südwesten der Stadt hatten es Banditen auf einen Anhänger abgesehen, der auf einem Parkplatz in der Gotha Straße stand. Die Ladung? 500 Paar Westernstiefel. Die Unbekannten haben einfach den kompletten Anhänger geklaut und sich damit Beute im Wert von knapp 50.000 Euro unter den Nagel gerissen. Die Polizei hat am Tatort dann Spuren gesichert und ermittelt jetzt.
1: Ich habe so viele Fragen. Also warum steht da so ein Anhänger? Warum sind da nur Westernstiefel drin? Und vor allem, was will man mit so vielen Westernstiefeln?
0: Ich hab keine Ahnung, aber wenn du in naher Zukunft 500 glückliche Cowboys irgendwo siehst, da weißt du, dass du irgendwas auf der Spur bist.
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1: Unterstützt von KI. Nichts los auf den Straßen in Thüringen. Aktuell ist alles frei.

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1: mit Michael Schemer. Schönen Samstag. Ohne eine Prinzessin aus Hildburghausen würde es das Oktoberfest, wie wir es heute kennen, wahrscheinlich gar nicht geben. Denn als Therese von Sachsen-Hildburghausen 1810 den späteren bayerischen König Ludwig heiratete, wurde in München natürlich groß gefeiert. Und daraus entwickelte sich dann das Oktoberfest. Und natürlich wird auch in Thereses Heimat gefeiert. Bis Sonntag steigt das 34. Theresienfest in Hildburghausen. Diesmal allerdings mit einigen Veränderungen, sagt Bürgermeister Patrick Hammerschmidt.
2: Eine der wichtigsten Änderungen war ein Standortwechsel in diesem Jahr. Wir sind von unserem altbewährten Festplatz weggegangen und sind in die Stadtmitte gezogen, zu unserem altehrwürdigen Stadttheater. Und werden das Stadttheaterumfeld mit nutzen, um das Theresienfest dieses Jahr dort unten durchzuführen. Der Vorteil dort ist die Infrastruktur. Wir haben das Theater, wir haben gute Parkmöglichkeiten, wir haben eine gute Erreichbarkeit des Festes und wir werden gesehen.
1: Also, am Stadttheater wird jetzt gefeiert. Tradition bleibt trotzdem jede Menge mit Prinzenpaar, Musik und morgen dann dem großen Festumzug.
2: Also der Sonntag ist eigentlich für jemanden, der das Fest noch nicht kennt, so vollgepackt mit wirklich Events und auch Eindrücken, dass man das Fest komplett erleben kann, vom Anfang bis zum Ende.
1: Dazu gibt es dann noch Rummel und jede Menge Programm für die Kinder. Beim traditionellen Mittagstisch trifft dann Thüringer Kloß auf Leberkäse. Hildburghausen feiert das Theresienfest noch bis morgen Abend. Zum Abschluss gibt es da auch noch ein großes, schönes Höhenfeuerwerk.
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3: Nebliger Start heute in den Samstag, vereinzelt auch Schauer mit dabei, aber auch die Sonne traut sich immer wieder raus. 21 Grad heute maximal.
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1: Lukas Fuchs hier, gemeinsam mit jeder Menge unvergessener Momente zum Tag der Deutschen Einheit. Das wird gefeiert. Natürlich zum Beispiel heute auch in Meuselwitz bei der Kohlebahn. Ja, wir schauen gleich mal gemeinsam auf den Fahrplan. Und

0: Schönes Wochenende mit Landeswelle. Es ist Feiertag. Das freut die einen, die heute auch wirklich frei machen können. Gleichzeitig gibt's aber auch diejenigen, die arbeiten. Zum Beispiel auch Karin Günther von der Kohlebahn Meuselwitz. Damit sie nämlich nachher ab 10:30 mit der Dampflok durchs frühere Braunkohlerevier fahren können, hatte Karin noch einiges zu tun.
1: Ich bin seit 1999 Mitglied im Verein, kümmere mich unter anderem um die Finanzen und bin aber eigentlich wie viele Vereinsmitglieder Mädchen für alles.
0: Ja, man muss es einfach immer wieder sagen, ein Hoch auf die Ehrenamtler bei uns im Freistaat. Wenn Sie mitfahren möchten, 10:30 und heute Nachmittag 14:30 fährt der Sonderzug zum Tag der Deutschen Einheit in Meuselwitz los und dann geht's bis rüber.
1: Unser Streckennetz ist 15 Kilometer lang. Davon befinden sich 13 Kilometer in Thüringen und 2 Kilometer in Sachsen. Ist man ungefähr eine Stunde mit einer Strecke unterwegs. Auf der Rückfahrt machen wir immer in Hasselbach in der Westernstadt halt, wo dann eine halbe, dreiviertel Stunde Aufenthalt ist für Toiletten und gastronomische Leistungen und im Prinzip die Westernstadt, wo man sich dann aufhalten kann.
0: Ja, und ich bin mir sicher, dass wir Karin da heute auch voll in Action erleben dürfen. Bei der Kohlebahn Meuselwitz zum Tag der Deutschen Einheit.
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1: Unterstützt von KI. Nichts los auf den Straßen in Thüringen. Aktuell ist alles frei.
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2: Ich bin Dirk Justus. Schönen guten Morgen. 36 Jahre deutsche Einheit. Das wird heute in Bremen mit einem offiziellen Festakt gefeiert. Aber nicht nur die Politprominenz ist an diesem Wochenende in Bremen zu Gast, Jana Klonikowski.
3: Nein, insgesamt werden rund 400.000 Besucher erwartet. Neben dem offiziellen Festakt, bei dem unter anderem Kanzler Merz und Bundespräsident Steinmeier dabei sind, gibt es auch ein großes Bürgerfest mit vielen Veranstaltungen und Konzerten, etwa von den Fantastischen Vier. Dazu gibt es auch eine Ländermeile, bei der sich die einzelnen Bundesländer präsentieren. Der Tag der Deutschen Einheit wird jedes Jahr in einem anderen Bundesland gefeiert. Nächstes Jahr ist NRW dran.
2: Wohnen auf dem Land soll attraktiver werden, das fordert der Deutsche Städte- und Gemeindebund im Kampf gegen Wohnungsknappheit. Mehr von Tim Britztrup.
4: Verbandschef Berghager sagte dem Kölner Stadtanzeiger, dass auf dem Land fast 2 Millionen Wohnungen leer stehen. 700.000 davon wären innerhalb der nächsten 3 Monate bezugsfertig. Bund und Länder dürften nicht immer nur durch Mietpreisbremsen oder Wohnungsbauoffensiven an den Symptomen in Ballungsräumen herumdoktern, findet Berghager. Um Dörfer besser an Städte anzubinden, fordert er bessere Verkehrswege, beispielsweise neue oder reaktivierte Bahntrassen.
2: Noch ist unklar, wie genau es bei Galeria weitergeht. Die Warenhauskette hat gestern zum 4. Mal in 6 Jahren Insolvenz angemeldet. Die Gewerkschaft Verdi fordert schnellstens Klarheit für die rund 12.000 Beschäftigten bei Galeria. Nach der fehlgeschlagenen Hinrichtung einer Frau im US-Staat Tennessee wird die 50-Jährige jetzt künstlich beatmet. Das haben ihre Anwälte mitgeteilt. Sie hatte am Mittwoch 2 Giftspritzen überlebt. Der Fall hat in den USA zu einer neuen Debatte über die Todesstrafe geführt. Das Weimarer Stadtschloss feiert seine Wiedereröffnung mit einem großen Festwochenende. Nach jahrelanger Sanierung ist der Ostflügel fertig, unter anderem mit prunkvollen Sälen, mit viel Blattgold und Kronleuchtern. 56 Millionen Euro hat die Sanierung gekostet. Künftig soll das Schloss nicht nur Museum sein, sondern auch ein offener Treffpunkt für die Stadt. Die G7-Staaten pumpen zusätzlich Diesel in den Markt. Die Staats- und Regierungschefs haben sich darauf geeinigt, 100 Millionen Barrel Diesel und Rohöl aus ihren Reserven freizugeben. Als Reaktion auf die Entscheidung ist bereits der Ölpreis runtergegangen.
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5: Nebliger Start heute in den Samstag, vereinzelt auch Schauer mit dabei, aber auch die Sonne traut sich immer wieder raus. 21 Grad heute maximal.
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5: Der Tag der Deutschen Einheit. Er fällt zwar auf ein Wochenende, ja, kein Brückentag oder langes Wochenende. Die Einheit meint dieses Jahr nicht so gut mit uns, aber trotzdem gibt es natürlich jede Menge zu feiern. Bei Landeswelle gibt's die Musik der Wendezeit auf die Ohren. Gleich übrigens auch diese großartige Nummer dabei.
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5: Ja, Frank Zander.

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0: schönes Wochenende mit Landeswelle Thüringen. Es ist Feiertag und der wird seit vielen Jahren auch musikalisch gefeiert. Natürlich bei uns auch mit den grenzenlosen Hits, aber auch die Band TM6 macht seit Jahren zum Tag der Deutschen Einheit immer ein großes Konzert und zwar in Leinefelde-Worbis. Heute auch wieder, 18 Uhr geht's los und Bandchef Thomas Müller hat uns verraten, auf was wir uns da heute Abend in der Obereichsfeldhalle freuen dürfen.
1: Wir haben eigene Songs, wir haben zwei CDs auch aufgenommen, die im Stil der 60er, 70er Jahre Musik geprägt sind. Wir spielen zum Beispiel, wenn man jetzt mal auf die Cover-Songs zurückgreifen, die wir aber auch immer selbst interpretieren, dann spielen wir eben Songs von Jethro Tull, Eric Clapton, Rolling Stones und Deep Purple, die damals bekannt waren. Darauf haben wir also unseren Stil begrüßt. Auch Beatles. In der Richtung bewegt sich unser Programm.
0: Ja, 18 Uhr geht's los. Und Thomas, euch gibt's ja schon ein paar Jährchen. Wie habt ihr denn als Musiker eigentlich die Wende erlebt?
1: Das war für uns ein Aufbruch. Das war ein Geschenk, was wir hatten. Ich empfinde das so. Ich hatte ja auch einen Handwerksbetrieb, den hatte ich auch vor der Wende schon. Und nach der Wende hatten wir

0: die Freiheit, alles zu machen, auch in der Musik zu machen, was wir machen wollten. Das hat sich auch bis heute fortgesetzt. Damit bin ich auch sehr zufrieden. Und was Besseres hätte uns nicht passieren können. Und auch in der Musik hat es uns die Freiheit gegeben, das zu spielen, was wir wollten, auch Aufnahmen zu machen, CDs zu produzieren, was vor der Wende alles nicht möglich war.
1: Rock in die Einheit. Heute Abend ab 18 Uhr in der Obereichsfeldhalle in Leinefelde-Worbis. Eintritt ist übrigens frei. Spenden für den guten Zweck aber jederzeit willkommen.
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1: Unterstützt von KI. Nichts los auf den Straßen in Thüringen. Aktuell freie Fahrt.

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1: Nebliger Start heute in den Samstag. Vereinzelt auch Schauer mit dabei, aber auch die Sonne traut sich immer wieder raus. 21 Grad heute maximal.
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1: So, und jetzt wird's Zeit für den Mann, der uns die Mauer weggesungen hat. Silvester 89, na? Wissen Sie noch, wo Sie waren? Haben Sie mit in Berlin gefeiert vielleicht? Oder wo waren Sie, als die blinkende Lederjacke da auf so einer Hebebühne einen weggetrellert hat? Schreiben Sie es gerne mal an die 0800 4x4 110. Für de Hoff übrigens damals eine riesige Ehre. Ne? Schon bei der Anfrage hat er sofort Ja gesagt, aber nur, wenn er auf der Mauer singen durfte. Naja, und weil da natürlich kein Platz war, weil war ja alles besetzt, wurde es halt die Hebebühne. Und es bleibt eine legendäre Erinnerung. Hier ist er, unser Bademeister der Herzen. Hier ist David Hasselhoff. One more.

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0: Es ist Musik, die uns an Menschen erinnert, die man vielleicht lang nicht mehr gesprochen hat. Vielleicht ist genau so ein Samstag heute das Richtige für einen längeren Anruf oder ein gutes Gespräch mit Erinnerungen aller, weißt du noch, damals 1989. Landeswelle Thüringen hier und wir sammeln heute genau solche Erinnerungen. Auf der einen Seite musikalisch, auf der anderen Seite natürlich durch Ihre Geschichten. Wie haben Sie denn die Wendezeit miterlebt? Der Danny ist am Telefon.
1: Ich bin genau 89 geboren.
0: Nee, im Wendejahr.
1: Ja,
0: das
1: im
0: heißt,
1: Oktober.
0: Im Oktober, zur friedlichen Revolution.
1: Ja, genau, genau so kann man sagen.
0: Eben mal noch schnelle Kind gekriegt. Aber das, also das heißt, Sie selber haben eigentlich nicht viel von Mauerfall und Tag der Deutschen Einheit mitbekommen, oder?
1: Nein, nur von Erzählen und von Oma und Opa und von den Eltern her. Ansonsten halt, ja, da war ich halt, klar, Baby, da geht halt nicht viel, da war nicht viel los.
0: Ein ganz knappes DDR-Kind, Mensch. Also, genau diese Geschichten, die greifen wir heute nochmal auf. Und vor allem können Sie heute Abend auf der Couch oder beim Geburtstag sagen, Mensch, weißt du noch damals?
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1: Unterstützt von KI. Nichts los auf den Straßen in Thüringen. Aktuell ist alles frei.
0: Es ist 10 Uhr. 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
2: Ich bin Dirk Justus. Schönen guten Tag. Bremen ist an diesem Wochenende die große Bühne für die Feierlichkeiten zum Tag der Deutschen Einheit. Heute steht der offizielle Festakt an mit geballter Politprominenz Silas Quiring.
3: Ja, mit dabei sind zum Beispiel Bundespräsident Steinmeier und Kanzler Merz. Unter dem Motto "Viele stärken ein Land" gibt es rundherum auf zahlreichen Bühnen insgesamt mehr als 700 Veranstaltungen. Von Diskussionen über Ausstellungen bis hin zu Theater und natürlich viel Musik. Das Highlight ist heute Abend ein Auftritt der Fantastischen Vier. Außerdem präsentieren sich die anderen Bundesländer auf einer Ländermeile. Fürs gesamte Wochenende werden rund 400.000 Menschen erwartet.
2: Es kommt immer noch zu oft vor, dass Fernverkehrszüge der Deutschen Bahn nicht pünktlich sind. In der ARD hat Verkehrsminister Bilger den Bahnkunden jetzt versprochen, dass sie in den nächsten Jahren etwas aufatmen können. Er setzt darauf, dass die Pünktlichkeit bis 2029 bei 70% liegen wird.
4: Wenn man sieht, dass wir in den letzten Monaten bei etwas mehr als 50% Pünktlichkeit im Fernverkehr waren, dann sieht man, dass dieses Ziel schon vielleicht durchaus ambitioniert ist. Zu einem positiven Bahnerlebnis trägt nicht nur das Thema Pünktlichkeit bei, wo wir definitiv besser werden müssen, sondern es geht eben auch um Sicherheit, es geht um Sauberkeit, es geht um Kundenkommunikation.
2: Der Co-Pilot der Fly-Dubai-Maschine soll einen Terrorakt geplant haben. Laut Generalstaatsanwaltschaft der Emirate griff er den Piloten mit einer Notaxt an. Passagiere überwältigten ihn. Der Pilot wurde schwer verletzt. Das Flugzeug mit über 170 Menschen landete sicher. Nach dem erneuten Galeria-Insolvenzantrag fordert Verdi Klarheit darüber, wie es für die rund 12.000 Beschäftigten weitergeht. Dazu haben sich die Betreiber bisher nicht geäußert. Die Gewerkschaft macht Managementfehler, für den vierten Insolvenzantrag in 6 Jahren verantwortlich. Die G7-Länder geben Dieselvorräte frei. Es geht um 100 Millionen Barrel Diesel und Rohöl in den kommenden Monaten, sagte Frankreichs Präsident Macron. US-Präsident Trump hatte das zuvor von den europäischen Partnern gefordert, um so die hohen Spritpreise zu senken. Die Friedrich-Schiller-Universität Jena hat die Auszeichnung als Exzellenzuniversität bekommen. Thüringens Ministerpräsident Vogt spricht von einer Riesenleistung. Bundesweit wurden neben Jena 2 weitere Universitäten und 2 Hochschulverbünde ausgewählt. Damit verbunden sind Fördergelder in Millionenhöhe.
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5: Nebliger Start heute in den Samstag, vereinzelt auch Schauer mit dabei, aber auch die Sonne traut sich immer wieder raus. 21 Grad heute maximal.
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5: Kurz nach 10 am Feiertag. Manche sitzen jetzt erst gemütlich am Frühstückstisch und gleich fahren wir nach Geisa in die schwarze Ecke damals zu DDR-Zeiten. Na, natürlich erinnert der Point Alpha heute auch an 6.

35 Jahre Wiedervereinigung. Was sie da erleben, das gibt's gleich in einer guten Viertelstunde. Und natürlich gibt's auch jede Menge grenzenlose Hits für sie. Musik, die schon seit 89 da ist und immer noch unvergessliche Erinnerungen hervorruft. Gleich Tina Turner mit dabei und wir starten in dieser halben Stunde mit MC Hammer. 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

0: mit den grenzenlosen Hits reisen wir heute gemeinsam in die Jahre 89, 90. Schönen Samstag mit Landeswelle Thüringen. Ein besonderer Samstag. Es ist Tag der Deutschen Einheit. Es gibt einiges zum Thema 36 Jahre Wiedervereinigung zu erleben. Der offizielle Festakt, der ging ja gestern schon in Geisa über die Bühne. Aber auch heute ist jede Menge Programm vor Ort. Landeswelle-Reporterin Lara Fiedowek.
1: Ja, seit 10 Uhr gibt's Museumsführungen am Point Alpha. Live-Musik, Kinderprogramm und auch Grenzwanderungen, bei der alle einfach mitlaufen können.
0: Ja, und das sogar auf einem ausgezeichneten Wanderweg, ne?
1: Ja, genau. Der Point Alpha-Weg wurde nämlich jetzt erst erneut zum Premium-Wanderweg ausgezeichnet. Das deutsche Wandersiegel gab's für gute Wegführung, spannende Infotafeln und sehr schöne Rastplätze.
0: Da laufen, wo Deutschland einmal geteilt war. Das geht zum Beispiel auch dieses Wochenende fernab vom offiziellen Festakt zum Tag der Deutschen Einheit.
1: Ja, aber Achtung, gut 14,5 Kilometer ist der Rundweg lang. Es ist jetzt also kein kleiner Spaziergang, ist schon eher eine schöne Wochenendstrecke.
0: Ja, und im Ohr dazu ganz einfach über die Landeswelle-App der nächste grenzenlose Hit. Gleich bei uns.
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1: Unterstützt von KI. Zwischen Nordhausen und Herreden, Achtung, in beiden Richtungen sind Rinder auf der Straße.

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1: Nebliger Start heute in den Samstag, vereinzelt auch Schauer mit dabei, aber auch die Sonne traut sich immer wieder raus. 21 Grad heute maximal.
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1: Also ich muss ja mal sagen, ne, abgesehen von den Wendejahren sind 89 und 90 auch wirklich sehr gute musikalische Jahrgänge gewesen. Kaoma, Lambada hatten wir ja heute früh schon als Sommerhit 89. MC Hammer hatten wir eben oder die New Kids on the Block, Step by Step. Und auch Billy Joel liefert so einen grenzenlosen Hit. Hier ist er, We Didn't Start the Fire.

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0: Die Hits aus 89, 90, die sofort eine Erinnerung zurückbringen. Das ist Landeswelle Thüringen am Tag der Deutschen Einheit. Wir sammeln heute Ihre Wendegeschichten und spielen den ganzen Tag grenzenlose Hits. Ich selbst bin Kind der 90er. Das bedeutet, ich kenne die Wiedervereinigung nur von Erzählungen von meinen Eltern und Großeltern. Ich weiß zum Beispiel, dass mein Opa den Feiertag immer gleich zum Partymachen genutzt hat. Der hatte nämlich am 2. Oktober Geburtstag und meistens hat er dann natürlich einen Tag später auf die Wiedervereinigung und ein Jahr älter angestoßen. Und Sie? Welche Erinnerungen haben Sie noch an die Wendezeit?
1: Da saßen wir alle vorm Fernseher und haben das angeguckt vorm Reichstag, haben dann gefeiert und haben es noch auf Videokassette aufgenommen, dass man das auch mal den Kindern zeigen kann. Nur jetzt haben wir keinen Videorekorder mehr. Wahnsinn, dass das schon wieder so lange her ist.
0: Ja, 36 Jahre Wiedervereinigung sind's. Zahlreiche Veranstaltungen gibt's dazu heute im Freistaat und im Radio dazu natürlich grenzenlose Hits. Musik aus 89-90, nur hier bei Landeswelle Thüringen.
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1: Unterstützt von KI. Nichts los auf den Straßen in Thüringen. Aktuell freie Fahrt.
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2: Ich bin Dirk Justus. Schönen guten Tag. Zum Tag der Deutschen Einheit ist Thüringens Ministerpräsident Vogt heute im früher geteilten Mödlareuth unterwegs. Dort trifft er seinen bayerischen Amtskollegen Söder. Vogt will dabei vor allem an die Erfahrungen der Ostdeutschen erinnern. Nach der Wende mussten Millionen Menschen neu anfangen. Genau diese Erfahrungen seien heute eine Stärke für ganz Deutschland, sagt Vogt. Wohnen auf dem Land soll attraktiver werden, das fordert der Deutsche Städte- und Gemeindebund im Kampf gegen Wohnungsknappheit. Mehr von Tim Britztrup.
3: Verbandschef Berghager sagte dem Kölner Stadtanzeiger, dass auf dem Land fast 2 Millionen Wohnungen leer stehen. 700.000 davon wären innerhalb der nächsten 3 Monate bezugsfertig. Bund und Länder dürften nicht immer nur durch Mietpreisbremsen oder Wohnungsbauoffensiven an den Symptomen in Ballungsräumen herumdoktern, findet Berghager. Um Dörfer besser an Städte anzubinden, fordert er bessere Verkehrswege, beispielsweise neue oder reaktivierte Bahntrassen.
2: Nach der Attacke auf den Piloten einer Fly-Dubai-Maschine wird wegen eines Terroraktes ermittelt. Das hat die Generalstaatsanwaltschaft der Vereinigten Arabischen Emirate mitgeteilt. Mehr von Tim Britztrup.
4: Auf dem Flug von Dubai nach Tel Aviv in Israel hatte der Co-Pilot plötzlich den Piloten mit einer Notfallaxt angegriffen und schwer verletzt. Passagiere konnten den 29-Jährigen stoppen. Der verletzte Pilot landete das Flugzeug mit mehr als 170 Menschen an Bord sicher. Der mutmaßliche Täter soll schon vorher als islamistischer Extremist aufgefallen sein. Er hatte deswegen bei einer anderen Airline seinen Job verloren.
2: Bei den heftigen Schülerprotesten in Frankreich sind seit Montag über 5.000 Menschen festgenommen worden. Die Demos gegen Lehrermangel und für bessere Ausstattung der Schulen hatten sich von Paris aus aufs ganze Land ausgebreitet. Immer wieder kam es dabei zu Blockaden und Angriffen auf Polizisten. Noch ist unklar, wie genau es bei Galeria weitergeht. Die Warenhauskette hat gestern zum 4. Mal in 6 Jahren Insolvenz angemeldet. Die Gewerkschaft Verdi fordert schnellstens Klarheit für die rund 12.000 Beschäftigten bei Galeria. Immer wieder Drohnenvorfälle und russische Bedrohung. Unter diesem Eindruck wird heute in Lettland ein neues Parlament gewählt. Umfragen deuten darauf hin, dass der proeuropäische und der pro-ukrainische Kurs der aktuellen Regierung bestätigt wird.
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5: Nebliger Start heute in den Samstag, vereinzelt auch Schauer mit dabei, aber auch die Sonne traut sich immer wieder raus. 21 Grad heute maximal.
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5: Samstagvormittag in Thüringen mit Wochenendeinkauf ist heute nicht viel, hat ja alles zu. Also dahingehend finde ich Feiertage am Wochenende für alle Leute im Einzelhandel zumindest schon gut. Aber unter der Woche einen Feiertag, das wäre dann auch mal wieder schön. Naja gut, wir können es nicht ändern, aber wir wollen den Feiertag natürlich auch zum Feiern nutzen. Grenzenlose Hits gibt's heute noch bei Landeswelle bis 20 Uhr und mit dabei sind auch Go West und Queen. Na? Wissen Sie noch, wo Sie diese Nummern das erste Mal gehört haben? Vielleicht auf der ersten CD? Oder im Radio? Oder auf Kassette? Auf jeden Fall hören Sie diese beiden Nummern jetzt hier bei Landeswelle.

0: Einen schönen Feiertag wünsche ich Ihnen. Sie hören Landeswelle am Samstag. Ein Samstag, bei dem einkaufstechnisch natürlich nicht viel geht heute. Dafür aber ausflugstechnisch.
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0: Es ist jede Menge los im Freistaat. Theresienfest in Hildburghausen, die Feuerwehr Weimar feiert heute 100 Jahre Jubiläum auf dem Goetheplatz und in Nordhausen, da ist Kürbis- und Zwiebelmarkt. Mit dabei auch Organisatorin Katrin Schiel und sie weiß, dass sich die Besucherinnen und Besucher vor allem auf die Kürbissuppe von Familie Wolter freuen.
2: Die ist mittlerweile legendär. Die Familie Wolter, die steht schon seit über 30 Jahren auf dem Wochenmarkt und natürlich nimmt sie auch an den Sondermärkten in Nordhausen teil. Und die bereiten auf jeden Fall auch für den 3. Oktober wieder ihre tolle Kürbissuppe vor, nach Familienrezept.
0: Ja, aber auch sonst gibt es jede Menge Gemüse, Obst, Handwerkliches auf dem Zwiebelmarkt in Nordhausen. Zwiebeln dürfen ja natürlich auch nicht fehlen. Es ist aber auch einfach mal eine schöne Möglichkeit für das ein oder andere Kaffeekränzchen.
2: Man trifft sich dort, hat sich lange nicht gesehen, freut sich aufs Wiedersehen, trinkt dort mal einen Kaffee oder isst mal eine Bratwurst, spricht und kauft eben nebenbei auch irgendwas als Geschenk oder für zu Hause ein. Das ist ja eigentlich Sinn und Zweck auch der Marktveranstaltungen.
0: Der Kürbis- und Zwiebelmarkt in Nordhausen. Nur eine von vielen Veranstaltungen dieses Wochenende, die wir Ihnen ans Herz legen. Die komplette Liste gibt's auf landeswelle.de.
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1: Unterstützt von KI. Nichts los auf den Straßen in Thüringen. Aktuell ist alles frei.

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1: Nebliger Start heute in den Samstag. Vereinzelt auch Schauer mit dabei, aber auch die Sonne traut sich immer wieder raus. 21 Grad heute maximal.
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1: Oh, und es wird eine gute halbe Stunde, muss ich Ihnen sagen. Zum Mittagkochen machen wir direkt weiter. Gleich ist Rockhaus mit dabei, mich zu lieben. Dann sind The B-52s dabei und wir starten rockig mit AC/DC aus 1990. Das Album The Razor's Edge hatte der ein oder andere von Ihnen vielleicht auch damals schon auf CD, Platte oder auf Kassette. Und wir hören aus diesem Album wohl eine der geilsten und bekanntesten Nummern der Band. Das ist Thunderstruck.

0: Samstag, gleich um 12. Sie hören Landeswelle Thüringen am Wochenende. 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
1: Unterstützt von KI. Nichts los auf den Straßen in Thüringen. Aktuell freie Fahrt.
0: Es ist 12 Uhr. 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
2: Ich bin Dirk Justus. Schönen guten Tag. Bremen ist an diesem Wochenende die große Bühne für die Feierlichkeiten zum Tag der Deutschen Einheit. Heute steht der offizielle Festakt an mit geballter Politprominenz Silas Quiring.
3: Ja, mit dabei sind zum Beispiel Bundespräsident Steinmeier und Kanzler Merz. Unter dem Motto "Viele stärken ein Land" gibt es rundherum auf zahlreichen Bühnen insgesamt mehr als 700 Veranstaltungen. Von Diskussionen über Ausstellungen bis hin zu Theater und natürlich viel Musik. Das Highlight ist heute Abend ein Auftritt der Fantastischen Vier. Außerdem präsentieren sich die anderen Bundesländer auf einer Ländermeile. Fürs gesamte Wochenende werden rund 400.000 Menschen erwartet.
2: Es kommt immer noch zu oft vor, dass Fernverkehrszüge der Deutschen Bahn nicht pünktlich sind. In der ARD hat Verkehrsminister Bilger den Bahnkunden jetzt versprochen, dass sie in den nächsten Jahren etwas aufatmen können. Er setzt darauf, dass die Pünktlichkeit bis 2029 bei 70% liegen wird.
4: Wenn man sieht, dass wir in den letzten Monaten bei etwas mehr als 50% Pünktlichkeit im Fernverkehr waren, dann sieht man, dass dieses Ziel schon vielleicht durchaus ambitioniert ist. Zu einem positiven Bahnerlebnis trägt nicht nur das Thema Pünktlichkeit bei, wo wir definitiv besser werden müssen, sondern es geht eben auch um Sicherheit, es geht um Sauberkeit, es geht um Kundenkommunikation.
2: Nach der fehlgeschlagenen Hinrichtung einer Frau im US-Staat Tennessee wird die 50-Jährige jetzt künstlich beatmet. Das haben ihre Anwälte mitgeteilt. Sie hatte am Mittwoch zwei Giftspritzen überlebt. Der Fall hat in den USA zu einer neuen Debatte über die Todesstrafe geführt. Nach dem erneuten Galeria-Insolvenzantrag fordert Verdi Klarheit darüber, wie es für die rund 12.000 Beschäftigten weitergeht. Dazu haben sich die Betreiber bisher nicht geäußert. Die Gewerkschaft macht Managementfehler für den vierten Insolvenzantrag in 6 Jahren verantwortlich. Die Friedrich-Schiller-Universität Jena hat die Auszeichnung als Exzellenzuniversität bekommen. Thüringens Ministerpräsident Vogt spricht von einer Riesenleistung. Bundesweit wurden neben Jena 2 weitere Universitäten und 2 Hochschulverbünde ausgewählt. Damit verbunden sind Fördergelder in Millionenhöhe. Die Grünen kritisieren, dass die G7-Länder Teile ihrer Öl- und Dieselreserven freigeben wollen. Energieexperte Kellner nennt das politische Dummheit. US-Präsident Trump hatte vor allem die Europäer zu dem Schritt gedrängt und mit einem Exportstopp für US-Diesel gedroht.
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5: Um die 20 Grad sind heute maximal drin. Dazu Sonne, Wolken und ab und zu auch mal ein kleiner Schauer. Morgen geht's dann genauso wechselhaft weiter.
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5: Und es ist jede Menge los zum Tag der Deutschen Einheit. Die Übersicht finden Sie jederzeit zum Nachschauen auf landeswelle.de. Und natürlich gibt's bei Landeswelle heute jede Menge Musik, die uns genau in diese Wendezeit zurücktransportiert. Und da hat ja eigentlich jeder so seine eigenen Erinnerungen. Ne? Ich zum Beispiel, ich kenne die Zeit nur aus Erzählungen. Und ich weiß, dass am 3. Oktober 1990 mein Opa seinen Geburtstag gefeiert hat. Der hatte einen Tag vorher und bei der Feier war es dann wirklich so, dass der 0 Uhr aufgesprungen ist, den Fernseher ganz schnell angemacht hatte und dann auch alle Gäste die Nationalhymne mitsingen mussten. Das hier, das war sie übrigens nicht. Aber diese Nummer, die lief an dem Abend auch. War nämlich gerade ganz frisch rausgekommen im Jahr 1990. Matthias Reim, verdammt, ich liebe.

0: Es ist Feiertag in Thüringen, Tag der Deutschen Einheit, und das feiern wir seit gestern Nachmittag natürlich schon mit grenzenlosen Hits. Aber auch für die Ausflüge dieses Wochenende sind die Grenzen offen. Zum Beispiel die Grenze zwischen Thüringen und Sachsen. Ja, mitten dadurch fährt die Kohlebahn Meuselwitz. Erste Abfahrt war ja schon 22:30 und wir hatten vorhin Karin Günther schon am Telefon. Karin, die ist seit 1999 Mitglied im Verein und sorgt ehrenamtlich dafür, dass wir ein richtig tolles Erlebnis haben.
1: Und was auch ein großer Faktor ist, der uns viel Zeit und Kraft kostet, auf dem 15 Kilometer Schienennetz sind ordentlich viele große Bäume, und gerade durch den Kammerforst, durch den Wald, muss immer so viel abgeschnitten werden, dass die Leute keine Äste abbekommen.
0: Ja, denn sie sitzen in der Kohlebahn auch in offenen Wagen. 14.30 Uhr ist heute letzte Sonderfahrt zum Tag der Deutschen Einheit. Start ist wieder in Meuselwitz und dann gibt's unterwegs Richtung Sachsen einiges zu entdecken.
1: Unsere Strecke ist sehr vielfältig. Wir fahren im Prinzip durch das Schnaudertal mit dem kleinen Flüsschen der Schnauder, Wintersdorf mit seinem Wasserturm, wo im Prinzip auch bestimmte große Maler dort beheimatet waren, die Bilder gemalt haben, die nicht bloß im Lindenau-Museum Altenburg, sondern bis New York hängen. Dann kommen wir zum Kammerforst, der im Prinzip schon im Mittelalter vom Herzogtum Altenburg angelegt worden ist. Von Westernstadt bis dann zum Endhaltepunkt Regis-Breitingen.
0: Ja, spontan mitfahren geht übrigens noch. Und mehr Tipps für heute zum Tag der Deutschen Einheit, die gibt's jederzeit auf landeswelle.de.
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1: Unterstützt von KI. Im Moment ist alles frei auf den Straßen in Thüringen, keine Staus.

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1: Mit Michael Schemer. Schönen Samstag. Ohne eine Prinzessin aus Hildburghausen würde es das Oktoberfest, wie wir es heute kennen, wahrscheinlich gar nicht geben. Denn als Therese von Sachsen-Hildburghausen 1810 den späteren bayerischen König Ludwig heiratete, wurde in München natürlich groß gefeiert. Und daraus entwickelte sich dann das Oktoberfest. Und natürlich wird auch in Thereses Heimat gefeiert. Bis Sonntag steigt das 34. Theresienfest in Hildburghausen. Diesmal allerdings mit einigen Veränderungen, sagt Bürgermeister Patrick Hammerschmidt.
2: Eine der wichtigsten Änderungen war ein Standortwechsel in diesem Jahr. Wir sind von unserem altbewährten Festplatz weggegangen und sind in die Stadtmitte gezogen, zu unserem altehrwürdigen Stadttheater und werden das Stadttheaterumfeld mit nutzen, um das Theresienfest dieses Jahr dort unten durchzuführen. Der Vorteil dort ist die Infrastruktur. Wir haben das Theater, wir haben gute Parkmöglichkeiten, wir haben eine gute Erreichbarkeit des Festes und wir werden gesehen.
1: Also am Stadttheater wird jetzt gefeiert. Tradition bleibt trotzdem jede Menge mit Prinzenpaar, Musik und morgen dann dem großen Festumzug.
2: Also der Sonntag ist eigentlich für jemanden, der das Fest noch nicht kennt, so vollgepackt mit wirklich Events und auch Eindrücken, dass man das Fest komplett erleben kann vom Anfang bis zum Ende.
1: Dazu gibt es dann noch Rummel und jede Menge Programm für die Kinder. Beim traditionellen Mittagstisch trifft dann Thüringer Kloß auf Leberkäse. Hildburghausen feiert das Theresienfest noch bis morgen Abend. Zum Abschluss gibt es da auch noch ein großes, schönes Höhenfeuerwerk.
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3: Um die 20 Grad sind heute maximal drin. Dazu Sonne, Wolken und ab und zu auch mal ein kleiner Schauer. Morgen geht's dann genauso wechselhaft weiter.
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3: Samstagmittag. Na, was gibt's denn heute zum Tag der Deutschen Einheit? Jägerschnitzel mit Spirelli und Tomatensauce? Oder vielleicht ein bisschen LPK-Kuchen? Sie lassen sich auf jeden Fall schmecken und musikalisch servieren wir Ihnen heute bei Landeswelle dazu jede Menge grenzenlose Hits. Cher, John Bon Jovi und Madonna, das sind nur drei Künstler, die hier gleich ihren Auftritt haben. Und wir starten mit den Marmeladenpumpern. Ja, Technotronic, das ist Pump Up the Jam.

0: 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Hier ist Ihr Samstagsbegleiter Lukas Fuchs und bei mir ist jetzt Landeswelle-Reporterin Lara Fitovec.
1: Hallo.
0: Lara, zum Tag der Deutschen Einheit gibt es natürlich jede Menge zu erleben heute. Allen voran natürlich die offizielle Feier in Geisa am Point Alpha. Warst du selbst schon mal da?
1: Nee, leider noch nicht. Ich kenne ihn bislang nur aus Erzählungen, aber der steht auf jeden Fall auf meiner Wanderliste für nächstes Jahr. Vor allem jetzt, weil er ja ein ausgezeichneter Wanderweg ist.
0: Stimmt. Diese Woche wurde ja wieder das deutsche Wandersiegel vergeben.
1: Ja, und der ehemalige Grenzweg am Point Alpha gehört wieder zu den Gewinnern. 14,6 Kilometer ist er lang, also schon eine schöne Tagestour durch die Altstadt von Geisa, durch die Rhön und auch über den früheren Kolonnenweg der DDR-Grenze.
0: Also das finde ich wirklich sehr, sehr spannend. Vor allem, weil du ja draußen bist und gerade am Point Alpha verbirgt sich auch nochmal die ein oder andere Geschichte, die man vielleicht noch nicht so kennt. Gerade wenn mehrere Generationen mitwandern.
1: Ne? Ja, das auf jeden Fall. Und auch selbst wenn mal keiner was zu erzählen hat, ist das auch okay. Denn am Ulsterblick gibt es nämlich jetzt sogar einen neuen Rastplatz. Und von da aus hat man einen wunderschönen Blick übers Tal, der einem dann auch schon mal die Sprache verschlagen kann.
0: Ein ausgezeichneter Wanderweg und auch fernab von Veranstaltungen ein toller Ausflugstipp für Sie, der Point Alpha bei Geisa.
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1: Unterstützt von KI. Nichts los auf den Straßen in Thüringen. Aktuell freie Fahrt.
0: Es ist 13 Uhr. 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
2: Ich bin Dirk Justus. Schönen guten Tag. Deutschland feiert

0: zum 36. Mal den Tag der deutschen Einheit, diesmal in Bremen. Bürgermeister Bovenschulte ging in seiner Rede vor allem auf die Gefahren ein, die der Demokratie aktuell von ihren Gegnern drohen. Es dürfe da kein Zurückweichen geben, die Demokratie brauche uns alle.
1: Kräfte, die Menschen nach ihrer Herkunft sortieren und ihnen gleiche Rechte absprechen, die unabhängige Richter, freie Medien und Wissenschaft verächtlich machen, denen der Unterschied zwischen Wahrheit und Lüge gleichgültig ist und die den politischen Gegner zum Feind erklären. Meine Damen und Herren, dagegen müssen wir uns wehren und dagegen werden wir uns wehren.
0: Wohnen auf dem Land soll attraktiver werden, das fordert der Deutsche Städte- und Gemeindebund im Kampf gegen Wohnungsknappheit. Mehr von Tim Britztrup.
2: Verbandschef Berghagger sagte dem Kölner Stadtanzeiger, dass auf dem Land fast 2 Millionen Wohnungen leer stehen. 700.000 davon wären innerhalb der nächsten 3 Monate bezugsfertig. Bund und Länder dürften nicht immer nur durch Mietpreisbremsen oder Wohnungsbauoffensiven an den Symptomen in Ballungsräumen herumdoktern, findet Berghagger. Um Dörfer besser an Städte anzubinden, fordert er bessere Verkehrswege, beispielsweise neue oder reaktivierte Bahntrassen.
0: Die Grünen kritisieren, dass die G7-Länder Teile ihrer Öl- und Dieselreserven freigeben wollen. Energieexperte Kellner nennt das politische Dummheit. US-Präsident Trump hatte vor allem die Europäer zu dem Schritt gedrängt und mit einem Exportstopp für US-Diesel gedroht. Der Co-Pilot der Fly-Dubai-Maschine soll einen Terrorakt geplant haben. Laut Generalstaatsanwaltschaft der Emirate griff er den Piloten mit einer Notaxt an. Passagiere überwältigten ihn. Der Pilot wurde schwer verletzt. Das Flugzeug mit über 170 Menschen landete sicher. Noch ist unklar, wie genau es bei Galeria weitergeht. Die Warenhauskette hat gestern zum 4. Mal in 6 Jahren Insolvenz angemeldet. Die Gewerkschaft Verdi fordert schnellstens Klarheit für die rund 12.000 Beschäftigten bei Galeria. Das Weimarer Stadtschloss feiert seine Wiedereröffnung mit einem großen Festwochenende. Nach jahrelanger Sanierung ist der Ostflügel fertig, unter anderem mit prunkvollen Sälen, mit viel Blattgold und Kronleuchtern. 56 Millionen Euro hat die Sanierung gekostet. Künftig soll das Schloss nicht nur Museum sein, sondern auch ein offener Treffpunkt für die Stadt.
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4: Um die 20 Grad sind heute maximal drin. Dazu Sonne, Wolken und ab und zu auch mal ein kleiner Schauer. Morgen geht's dann genauso wechselhaft weiter.
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4: Wir erinnern uns gemeinsam an eine Zeit zurück, in der auf einmal alles möglich war. Oktober 89, die friedliche Revolution in Leipzig. November 89, der Mauerfall. Das erste Begrüßungsgeld, der Verwandtschaftsbesuch im Westen oder die D-Mark-Einführung im Juli 1990. Ja, ganz oft ist es ein Song, der uns direkt in diese Zeit zurücktransportiert. Und natürlich nicht nur gute Erinnerungen hervorruft. Ne? Manchmal ist es auch besonders emotional. Aber manchmal ist es auch einfach schön. Die ERV klingelt hier gleich an der Tür. Ding Dong schafft genau so eine Erinnerung. Und vorher Mark Almond aus 89.

0: Mittagszeit im Freistaat und zur wochenendlichen Entspannung gibt's bei Landeswelle heute die grenzenlosen Hits. Gemeinsam reisen wir in eine Zeit, wo jeder so ja ganz eigene Erinnerungen hat. 37 Jahre Mauerfall, 36 Jahre Tag der Deutschen Einheit. Ein Moment, den man wahrscheinlich nicht mehr so vergisst damals, ne? Mitternacht. Am 3. Oktober 1990 vom Berliner Reichstag, die Freiheitsglocke, die läutete. Und egal ob vor Ort oder vor den Empfangsgeräten, die Einheit war auf einmal da. Und das wird auch heute gefeiert, zum Beispiel mit der Band TM6 heute Abend ab 18 Uhr bei kostenlosen Eintritt in der Obereichsfeldhalle. Bandchef Thomas Müller.
1: Ja, wir wollten den Tag einfach würdigen nach der Wende. Da muss was los sein am 3. Oktober. Da geben wir ein Konzert, das spielen wir. Das machen wir schon seit vielen, vielen Jahren. Angefangen hat das dann damit, dass wir auch befreundete Musiker aus dem Westen und auch aus dem Osten eingeladen haben und haben das als Ost-West-Konzert ausgegeben. Das ging dann auch nicht mehr so, aber diese Konzertreihe Rock in die Einheit, also Rock zum Tag der Einheit, das haben wir soweit immer fortgeführt.
0: Ja, und vor allem wird das heute Abend eine Veranstaltung des Wiedersehens.
1: Es kommen dort auch sehr viele Leute hin, jung und alt. Wir geben ihnen damit die Möglichkeit, sich dort auch mal zu treffen, wieder Live-Musik zu hören. Denn es ist ja oftmals so, die Älteren trauen sich dann nicht mehr, zu irgendwelchen Veranstaltungen zu gehen. Ja, und in dem Rahmen schaffen wir das, dass wir dann auch ein volles Haus bekommen und sich viele Leute wieder treffen und auch über alte Zeiten erzählen können.
0: Rock in die Einheit mit der Band TM6. Heute Abend ab 18 Uhr in der Obereichsfeldhalle in Leinefelde. Worbes. Landeswelle wünscht ganz viel Spaß.
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0: ist alles frei auf den Straßen in Thüringen, keine Staus.
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2: mit Michael Schemat. Bis Halloween sind es nur noch ein paar Tage und zack ist der 31. Oktober da. In Falken im Wartburgkreis, da wird deshalb schon fleißig gewerkelt, denn Nicole Löwentraut und ihr Mann, die bauen gerade wieder ihr kompletten Hof zum Horrorhaus um. Und das mittlerweile schon zum 10. Mal. Angefangen hat das alles ziemlich harmlos mit einer kleinen Halloween-Party für die eigenen Kinder.
3: Jetzt sind sie schon erwachsen, aber damals waren sie klein und wir haben immer Themengeburtstagsfeiern gemacht, wie man das so macht mit Kindern. Ja, und ein Jahr haben sie sich eine Halloween-Feier gewünscht. Halloween, naja, Kürbisse schnitzen und was man eben so macht im Kostüm. Und ich hatte ein bisschen Deko und hatte auch das Haus, das Tor von außen ein bisschen geschmückt. Und das fanden die im Dorf so schön. Und auch die Kinder, dass die gesagt haben, wir machen das jetzt jedes Jahr. Und da wurde das natürlich immer ein bisschen mehr, weil ich ja so ein Mensch bin, der dann gleich übertreiben muss. Und da wurde das eben immer größer.
2: Inzwischen brauchen die beiden mindestens 6 Wochen Vorlauf. Aktuell stehen da die ersten Gerüste und Unterstände. Und zum 10. Geburtstag, da wird nochmal eine Schippe draufgelegt.
3: Ich wäre nicht ich, wenn ich das nicht machen würde. Ja, wir haben unseren kleinen Friedhof, den wir sonst immer haben. Der wurde dieses Jahr auch überdacht. Da kommt eine neue Szenerie. Da ist auch aus einem Film, einem bekannten Film. Ich verrate jetzt den Namen noch nicht. Es geht aber um einen nicht so netten, grünhaarigen, etwas rotzigen Typen. Und wenn man seinen Namen dreimal ruft, dann wird man den nicht mehr los. Vielleicht kennt den die eine oder andere.
2: Dazu gibt es dieses Jahr noch einen großen Halloween-Umzug, der am Horrorhaus endet. Laufgruppen, die können sich noch melden. Und gesucht werden auch noch Trommler, Fanfaren oder Trompetenspieler, die beim Umzug für ordentlich Stimmung sorgen. Das Horrorhaus in Falken, es geht wieder los.
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4: Um die 20 Grad sind heute maximal drin. Dazu Sonne, Wolken und ab und zu auch mal ein kleiner Schauer. Morgen geht's dann genauso wechselhaft weiter.
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4: Kurz nach 13:30 Sie hören Landeswelle am Samstag mit Lukas Fuchs. Ich wünsche Ihnen einen schönen Feiertag mit uns und unseren grenzenlosen Hits. Übrigens eröffnen wir hier kurz vor 14 Uhr auch eine Grenze. Die Grenze nämlich zum Samstagnachmittag mit Christian Buri. Der wird Ihnen nämlich noch jede Menge mehr Geschichten aus der Wendezeit liefern. Also das ist heute wirklich mal eine wunderschöne Sendung. Pickepacke voll. Und Musik bis dahin gleich von Enigma. Die Stones dürfen natürlich auch nicht fehlen. Und wir beginnen mit Bab. Us Kölle. Ja, der alte Niedecken. Der Wolfgang. Wissen Sie noch, die DDR-Tour 84, die einen Abend vorher abgesagt wurde, weil Niedecken sich nicht zensieren lassen wollte? Hier darf er singen. Was es zu singen gibt. Alles im Lot. Also alles im Lot. Das ist Bab.

0: Einen wunderschönen Feiertag. Sie und Landeswelle Thüringen mit den grenzenlosen Hits. So, und wir machen was ganz Besonderes. Normalerweise kommt jetzt hier gleich das Horoskop und dann ab 14 Uhr habe ich Feierabend. Ich habe auch Feierabend, aber wir öffnen die Grenze zu nach 14 Uhr, meine Damen und Herren. Kollege Christian Buchi ist da.
1: Und du wirst es kaum glauben, das Horoskop kommt vorher trotzdem.
0: Ja, sensationell.
1: Ganz verrückt heute. Aber ja, ab 14 Uhr gucken wir natürlich weiter auf den Sound der 90er Jahre oder beziehungsweise alles, was so drumherum liegt, 89, 90, 91. Ja. Und natürlich auf die Geschichten. Wir sind zum Beispiel bei der ersten Love Parade in Berlin.
0: Ja, jetzt gerade nicht. Jetzt ist er hier bei mir im Studio, aber...
1: aber gedanklich sind wir alle nochmal da gleich.
0: Genau, es wird auf jeden Fall sehr viel versprechen. Gleich ab 14 Uhr mit Christian Buri und vorher schauen wir mal in die Sterne.
2: 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Widder.
3: Eines Ihrer Fernziele rückt jetzt ein ganzes Stückchen näher. Allerdings könnte ein Ortswechsel dafür nötig sein. Das erfordert Organisationstalent.
2: Stier.
3: In den Vormittagsstunden wird viel Aktivität von Ihnen verlangt. Sie werden dafür aber in den Abendstunden entschädigt.
2: Zwillinge.
3: Lassen Sie sich auf keinen Fall zu einem riskanten Unternehmen überreden. Sie würden dabei nur der Verlierer sein.
2: Krebs.
3: Sie sollten Ihre Meinung zu jemandem vielleicht noch einmal überdenken. Dieser Mensch zeigt sich jetzt deutlich offener.
2: Löwe.
3: Hohe Erwartungen an sich selbst und andere können heute dazu führen, dass Sie ohne ersichtlichen Grund unzufrieden sind.
2: Jungfrau.
3: Kleine Wünsche, große Wünsche. Sie müssen jetzt nicht lange warten und einige Träume gehen plötzlich in Erfüllung.
2: Waage.
3: Sie trauen sich heute nicht, den Kernpunkt eines Problems anzusprechen. Ist der Anfang aber erstmal getan, fällt es Ihnen leichter.
2: Skorpion.
3: Wenn Sie sich so akzeptieren, wie Sie nun mal sind, wächst daraus ein tiefes Verständnis für sich und für andere.
2: Schütze.
3: Ihre ruhige und besonnene Art lässt Sie eine schwierige Situation heute gut meistern. Sie haben die Sache im Griff.
2: Steinbock.
3: Genießen Sie es heute mal, umsorgt zu werden. Falls niemand geeigneter zur Stelle ist, sollten Sie selbst dafür sorgen, dass Sie sich wohlfühlen.
2: Wassermann.
3: Mit Ihrer Selbstsicherheit könnten Sie jemanden verunsichern. Sie sollten heute Ihr Licht deswegen aber auch nicht unter den Scheffel stellen.
2: Fische.
3: Sie strahlen eine besonders optimistische und positive Stimmung aus. Das fällt heute auch anderen auf.
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4: Ah, bellissimo.

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1: Unterstützt von KI. Im Moment ist alles frei auf den Straßen in Thüringen, keine Staus.
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2: Ich bin Tom Husse. Schönen guten Tag. Deutschland feiert zum 36. Mal den Tag der Deutschen Einheit, diesmal in Bremen. Bürgermeister Bovin Schulte ging in seiner Rede vor allem auf die Gefahren ein, die der Demokratie aktuell von ihren Gegnern drohen. Es dürfe da kein Zurückweichen geben. Die Demokratie brauche uns alle.
3: Kräfte, die Menschen nach ihrer Herkunft sortieren und ihnen gleiche Rechte absprechen, die unabhängige Richter, freie Medien und Wissenschaft verächtlich machen, denen der Unterschied zwischen Wahrheit und Lüge gleichgültig ist und die den politischen Gegner zum Feind erklären. Meine Damen und Herren, dagegen müssen wir uns wehren und dagegen werden wir uns wehren.
2: Die Grünen kritisieren, dass die G7-Länder Teile ihrer Öl- und Dieselreserven freigeben wollen. Energieexperte Kellner nennt das politische Dummheit. Mehr von Dirk Justus.
4: Die Reserven seien für echte Notfälle da und nicht für einen amerikanischen Präsidenten, dem im Wahlkampf die Fälle davon schwimmen. Hintergrund ist, dass US-Präsident Trump in der Sache Druck gemacht und mit einem Stopp der US-Dieselexporte gedroht hat. Rund die Hälfte des Dieselkraftstoffs in der EU kommt aus den USA. Kellner fordert eine Neuausrichtung der deutschen Energiepolitik. Jedes Barrel, das wir nicht mehr brauchen, macht uns weniger erpressbar, sagte er.
2: Im Kampf gegen Wohnungsknappheit fordert der Städte- und Gemeindebund, dass Wohnen auf dem Land attraktiver gemacht werden soll. Verbandschef Berghegger sagte dem Kölner Stadtanzeiger, dass abseits der Städte fast 2 Millionen Wohnungen leer stehen. Nötig seien neue Verkehrswege und neue oder reaktivierte Bahntrassen. Bei den heftigen Schülerprotesten in Frankreich sind seit Montag über 5000 Menschen festgenommen worden. Die Demos gegen Lehrermangel und für bessere Ausstattung der Schulen hatten sich von Paris aus aufs ganze Land ausgebreitet. Immer wieder kam es dabei zu Blockaden und Angriffen.

0: Waffen auf Polizisten. Smart Glasses werden für Bäder und Veranstalter auch in Thüringen zum Problem. In Bad Tabatz filmte ein Badegast mit einer solchen Brille im Freibad. Die Aufnahmen landeten anschließend in sozialen Medien. Im Jenaer Studentenclub Rosenkeller sind Smart Glasses deshalb seit September verboten. Laut Stiftung Datenschutz sind die Kameras oft kaum zu erkennen. Mitarbeiter und Gäste müssten deshalb besonders aufmerksam sein. Noch ist unklar, wie genau es bei Galeria weitergeht. Die Warenhauskette hat gestern zum 4. Mal in 6 Jahren Insolvenz angemeldet. Die Gewerkschaft Verdi fordert schnellstens Klarheit für die rund 12.000 Beschäftigten bei Galeria.
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2: Größtenteils zugezogen, nur vereinzelt mal ein paar Auflockerungen. Größere Regenschauer haben sich aber nicht angekündigt. Aktuell die Werte zwischen 18 und 21 Grad. Morgen sieht's ähnlich aus wie heute. Zum Start in den Tag noch etwas Nebel, danach trocken, aber nur wenig Sonne. Bis zu 22 Grad schaffen wir.
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2: Einen schönen 3. Oktober Ihnen. Und selbst wenn wir diese bewegenden Zeiten noch nicht vollwertig miterlebt haben, wir kennen alle irgendeine Geschichte dazu. Zu Hause geht's vielleicht immer wieder mal ums Einkaufen. Heute zum Teil bis Mitternacht, 22 oder 20 Uhr, völlig normal. Vor rund 40 Jahren freuten sich die Menschen auf den ersten langen Donnerstag mit verlängerten Ladensöffnungszeiten. Das Ladenschlussgesetz wurde also gelockert und wir hören noch bis 18 Uhr weiter die Songs, die drumherum in aller Ohren waren. Panko zum Beispiel mit Langeweile gleich. Und los geht's mit den Tears for Fears und Sowing the Seeds of Love hier bei Landeswelle Thüringen. Ich bin Christian Buri und wir haben es kurz nach 2.

0: Von niemand hat die Absicht, eine Mauer zu errichten. Über die Mauer muss weg bis hin zu, das gilt meines Wissens ab sofort. Tag der Deutschen Einheit mit Landeswelle Thüringen. Ihnen einen schönen 3. Oktober. Und dieser Tag heute wird natürlich im Freistaat gefeiert. Wer will, kann heute Nachmittag noch mit der Kohlebahn zwischen Meuselwitz und Regles-Breiting fahren. Der Verein vor Ort fährt mit Ihnen eine Strecke, auf der Sie einiges sehen. Was genau, weiß Vereinsmitglied Karin Günther.
1: Unsere Strecke ist sehr vielfältig. Wir fahren im Prinzip durch das Schnaudertal mit dem kleinen Flüsschen der Schnauder, Güntersdorf mit seinem Wasserturm, wo im Prinzip auch bestimmte große Maler dort beheimatet waren, die Bilder gemalt haben, die nicht bloß im Lindenau-Museum Altenburg, sondern bis New York hängen. Dann kommen wir zum Kammerforst, der im Prinzip schon im Mittelalter vom Herzogtum Altenburg angelegt worden ist, fahren die Westernstadt bis dann zum Endhaltepunkt Regles-Breitingen.
0: So, und weil die Fahrt von Meuselwitz aus in nicht mal 10 Minuten um 2:30 losgeht, machen sich Kurzentschlossene einfach auf den Weg zum Zielpunkt, also Regles-Breiting. Da fahren sie ab ca. 15.35 Uhr die Strecke einfach ganz entspannt wieder zurück. Viel Spaß und allzeit gute Fahrt wünscht Landeswelle Thüringen.
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3: Unterstützt von KI. Auf der A9 Halle-Leipzig, Nürnberg, Achtung, zwischen Rudolfstein und Bergbad Steben liegt ein toter Fuchs auf der Autobahn. In Arnstadt ist die Ortruferstraße zwischen der Goethestraße und der Triniusstraße in beiden Richtungen gesperrt. Und in Gera ist die Eiselstraße zwischen der Keplerstraße und der Ebertstraße gesperrt.
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4: 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Schönen Samstag. Dieser graue Klotz mit Start- und Select-Taste, B- und A-Tasten zum Spielen und einem Steuerkreuz, den erkennen wahrscheinlich auch Sie noch. Genau, der Gameboy hat früher wahrscheinlich so manche Autofahrt gerettet und vielleicht auch die ein oder andere Schulstunde interessanter gemacht. In dieser Woche ist er 36 Jahre alt geworden. 1990, da kam er nach Europa.

0: und mit Tetris wurde das Ding für viele zum Dauerbegleiter. Aber natürlich hatte längst nicht jeder einen. André zum Beispiel, der hatte die russische Variante.
1: Tetris habe ich auf dem Computer das erste Mal gespielt. Ich hatte davor aber diese russischen Computer-Gameboys, wie man das so schön sagt, hier mit Nupagadi, jage den Hasen, ne, und Eier fangen und so.
0: Ja, und Micha, der hatte zwar einen Gameboy, nur spielen, das war so eine Sache.
2: Wir haben damals meine Mama bekniet, dass wir einen Gameboy bekommen. Da gab es so ein Aktionspaket, Gameboy mit Tetris. Lange Rede, kurzer Sinn. Wir hatten keine Chance, Tetris zu spielen. Meine Mama hing da nur die ganze Zeit am Gameboy und hat Tetris gespielt. War ganz witzig.
0: Tja, der Gameboy, der war eben nicht nur bei den Kindern beliebt. Und auch 36 Jahre später sorgt der Gameboy offenbar noch für jede Menge Erinnerungen an Tetris, Super Mario und stundenlanges Zocken auf diesem kleinen grauen Bildschirm.
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4: Größtenteils zugezogen, nur vereinzelt mal ein paar Auflockerungen. Größere Regenschauer haben sich aber nicht angekündigt. Aktuell die Werte zwischen 18 und 21 Grad. Morgen sieht's ähnlich aus wie heute. Zum Start in den Tag noch etwas Nebel, danach trocken, aber nur wenig Sonne. Bis zu 22 Grad schaffen wir.
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4: Meine Güte, war das eine wilde Zeit, oder? Alles rund um 88 bis 92. Wir gucken heute noch bis 18 Uhr auf die Geschichten und hören natürlich den Sound dieser Jahre. Christian Buri hier, Ihnen einen schönen 3. Oktober. Ich persönlich habe wissentlich den Wechsel von Mark zu Euro mitbekommen. Als im Juli 90 die DDR-Mark von der D-Mark abgelöst wurde, war ich noch zu klein. Aber mein Sparschwein hat sich trotzdem schon gefreut. Musikalisch auch im Jahr 1990 erfolgreich gewesen. Dieser Song hier von UB40. Kingston Town jetzt bei Landeswelle Thüringen um kurz nach halb drei. Schönen Feiertag Ihnen.

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0: Grenzenlose Hits und grenzenlose Geschichten. Das ist Ihr 3. Oktober mit Landeswelle Thüringen. Schönen Samstag Ihnen. Und was technisch schon alles möglich war, Mensch. Heute die PlayStation, die Xbox oder der neueste Rechner. In der Wende, na klar, der Gameboy. Dieser graue Kasten, schwarzes Steuerkreuz, naja, und irgendwie so magenta angehauchte Knöpfe, unter denen A und B stand. Und ganz wichtig, rechts das Rädchen zum lauter und leiser machen. 1990 hat das Ding in Deutschland die Kassen klingen lassen. Um die 170 Mark hat er gekostet. Und Micha hat uns erzählt, dass er zwar einen Gameboy hatte, aber erstmal nicht zocken konnte.
1: Wir haben damals meine Mama bekniet, dass wir einen Gameboy bekommen. Da gab es so ein Aktionspaket, Gameboy mit Tetris. Lange Rede, kurzer Sinn. Wir hatten keine Chance, Tetris zu spielen. Meine Mama hing da nur die ganze Zeit am Gameboy und hat Tetris gespielt. War ganz witzig.
0: So was Ähnliches habe ich dann Jahre später mit dem 24-Stunden-Livestream von Big Brother erlebt. Ich musste auch ewig betteln, dass ich den kriege. Und am Ende haben meine Eltern fast mehr geguckt als ich. Geschichten, die das Leben schreibt, heute noch bis 18 Uhr hier bei Landeswelle Thüringen.
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1: Unterstützt von KI. In Arnstadt ist die Ortruferstraße zwischen der Goethestraße und der Triniusstraße in beiden Richtungen gesperrt. Und in Gera ist die Eiselstraße zwischen der Keplerstraße und der Ebertstraße gesperrt.
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2: Ich bin Tom Husse. Schönen guten Tag. 36 Jahre ist Deutschland jetzt wieder vereint und die demokratische Grundordnung ist ernsthaft gefährdet. Das hat Bundespräsident Steinmeier in seiner Rede zum Tag der Deutschen Einheit in Bremen gesagt. Wähler der Extremen würden nur auf ihre eigenen Rechte pochen und die andere zur Disposition stellen.
3: Das alles wird begleitet durch eine unerträgliche politische Demagogie extremistischer Kräfte, die eine Lust an der Zerstörung ausleben, andere Menschen verhöhnen und bedrohen. Und das gefährdet eben nicht nur Freiheit und Demokratie. Meine Damen und Herren, deshalb sage ich es hier, es gefährdet auch unsere innere Einheit. Und das dürfen wir nicht wollen.
2: Wohnen auf dem Land soll attraktiver werden. Das fordert der Deutsche Städte- und Gemeindebund im Kampf gegen Wohnungsknappheit. Mehr von Tim Britztrup.
4: Verbandschef Berghagger sagte dem Kölner Stadtanzeiger, dass auf dem Land fast 2 Millionen Wohnungen leer stehen. 700.000 davon wären innerhalb der nächsten 3 Monate bezugsfertig. Bund und Länder dürften nicht immer nur durch Mietpreisbremsen oder Wohnungsbauoffensiven an den Symptomen in Ballungsräumen herumdoktern, findet Berghagger. Um Dörfer besser an Städte anzubinden, fordert er bessere Verkehrswege, beispielsweise neue oder reaktivierte Bahntrassen.
2: Der Co-Pilot der Fly-Dubai-Maschine soll einen Terrorakt geplant haben. Laut Generalstaatsanwaltschaft der Emirate griff er den Piloten mit einer Notaxt an. Passagiere überwältigten ihn. Der Pilot wurde schwer verletzt. Das Flugzeug mit über 170 Menschen landete sicher. Nach der fehlgeschlagenen Hinrichtung einer Frau im US-Bundesstaat Tennessee wird die 50-Jährige jetzt künstlich beatmet. Das haben ihre Anwälte mitgeteilt. Sie hat am Mittwoch 2 Giftspritzen überlebt. Der Fall hat in den USA zu einer neuen Debatte über die Todesstrafe geführt. Nachdem die Friedrich-Schiller-Universität in Jena den Exzellenzstatus bekommen hat, ist die Freude dort groß. Uni-Präsident Andreas Marx sprach von einer Riesenerleichterung und einem atemberaubenden Erfolg. Jetzt werde erstmal gefeiert, sagte er. Ab Montag sollen dann die weiteren Planungen beginnen. Die Universität steigt ab nächstem Jahr zum Exzellenzstandort auf. Damit gehört sie zu 5 neu ausgewählten Hochschulen und Verbünden in Deutschland. Nach dem erneuten Galeria-Insolvenzantrag fordert Verdi Klarheit darüber, wie es für die rund 12.000 Beschäftigten weitergeht. Dazu haben sich die Betreiber bisher nicht geäußert. Die Gewerkschaft macht Managementfehler für den 4. Insolvenzantrag in 6 Jahren verantwortlich.
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5: Größtenteils zugezogen, nur vereinzelt mal ein paar Auflockerungen. Größere Regenschauer haben sich aber nicht angekündigt. Aktuell die Werte zwischen 18 und 21 Grad. Morgen sieht's ähnlich aus wie heute. Zum Start in den Tag noch etwas Nebel, danach trocken, aber nur wenig Sonne. Bis zu 22 Grad schaffen wir.
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5: Es wächst zusammen, was zusammengehört. Selten war ein Satz so wahr, wenn eine innerdeutsche Grenze 2 Teile spaltet. Christian Buri hier am 3. Oktober und

in genau diese Zeit machen wir heute einen Abstecher. Nicht nur musikalisch übrigens, sondern auch mit den Geschichten, die rund um den Start in die 90er passiert sind. Das erste Live-Programm aus Ost-Berlin zum Beispiel ist tatsächlich MTV Europe. Also der Sender, auf dem den ganzen Tag Videoclips laufen. Zum Beispiel von Künstlern wie INXS oder Madonna. Beide kriegen sie auch jetzt hier, kurz nach drei, bei Landeswelle Thüringen. Und zwar mit Suicide Blonde und mit Cherish.

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0: Wenn es darum geht, Menschen zu vereinen, gibt's mehrere Möglichkeiten. Zwei, die immer ganz gut funktionieren bis heute, sind Sport und Musik. Den passenden Sound zum 3. Oktober liefern wir von Landeswelle Thüringen. Schön, dass Sie den Tag der Deutschen Einheit mit uns verbringen. Wer den nicht gänzlich zu Hause verbringen möchte, hat heute Abend noch die Möglichkeit, ein bisschen rauszukommen. In Leinefelde lädt die Band TM6 zu einem Benefizkonzert ein. Musikalisch gibt's übrigens keine klassischen Ostnummern, hat uns Gründer Thomas Müller erzählt. Das hat ein bisschen was mit der Geschichte der Truppe zu tun. Dieser oft zitierte Ostrock wurde ihnen damals nämlich verboten. Und deshalb wird es eigene Songs, aber auch Cover von den Stones oder Deep Purple geben. Ab 18 Uhr spielt Thomas mit seinen Kollegen in der Obereichsfeldhalle. Für ihn ist das bereits ein Highlight.
1: Wir freuen uns auch, dass wir jetzt wieder in der Leinefelde in der Obereichsfeldhalle auftreten können. Gleich daneben ist der zentrale Platz und auf dem zentralen Platz waren 1989 die Demonstrationen, die dann auch zur Einheit und zur Gründung der Bundesrepublik der Einheit geführt haben. Und insofern passt das sehr gut zusammen, dass wir das an Ort und Stelle dort machen.
0: TM6 heute ab 18 Uhr in der Obereichsfeldhalle in Leinefelde. Der Eintritt ist frei, aber Spenden dürfen gerne in eine Box gepackt werden. Das Geld geht dann nämlich zu 100% an eine Schule, um den Kids dort mit Spielzeug für die Pausen eine Freude zu machen.
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2: Unterstützt von KI. In Arnstadt ist die Ortruferstraße zwischen der Goethestraße und der Triniusstraße in beiden Richtungen gesperrt. Und in Gera ist die Eiselstraße zwischen der Keplerstraße und der Ebertstraße gesperrt.
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3: Mit Michael Schemert. Schönen Samstag. Kaugummi und Schule, da denken viele wahrscheinlich zuerst an die Dinger, die früher unter der Schulbank geklebt haben. Zwei Schülerinnen aus Jena, die haben sich mit dem Kaugummi aber deutlich sinnvoller beschäftigt. Passend zum Weltkaugummitag in dieser Woche haben wir mit Johanna Schulz und Julia Peißelt gesprochen. Beide sind 18 und haben einen eigenen Kaugummi entwickelt. Vegan, plastikfrei und biologisch abbaubar. Angefangen hat alles im Projektunterricht, hat uns Julia erzählt.
4: Grundbasis Chicke von einem anderen Projekt abgeguckt, sage ich mal. Wir haben es halt eben dort gesehen. Und dann haben wir halt eben überlegt, okay, was könnte noch in den Kaugummi rein? Klar, eine Geschmacksgrundbasis, zum Beispiel halt bei vielen Kaugummis Minze, vielleicht ein bisschen Süße. Und halt größtenteils halt die Kaumasse Chicke.
3: Die Kaumasse besteht also aus Chicle, einem natürlichen Latex. Für den Geschmack kommen getrocknete Früchte dazu, zum Beispiel Himbeere oder Minze. Bis das funktioniert hat, musste allerdings einiges ausprobiert werden. Und ein Versuch ist besonders in Erinnerung geblieben bei Johanna.
5: Ja, also die ersten Versuche, die liefen natürlich nicht gleich so ganz reibungslos. Da können wir uns auch noch ziemlich genau an eine Situation erinnern. Das war in den ersten Malen, wo wir das gemacht haben. Haben wir versucht, den Kaugummi ein bisschen Farbe zu geben, mit Lebensmittelfarbe, haben aber nicht ganz berechnet, dass es ja die Zähne auch abfärben könnte. Und dann hatten halt

0: Klassenkameraden den Tag lang grüne Zähne.
1: Ja, inzwischen haben die beiden mit ihrem Kaugummi schon mehrere Wettbewerbe und Gründermessen aufgemischt. Kaufen kann man ihn allerdings noch nicht. Erstmal steht für Johanna und Julia das Abi an und danach schauen sie, ob aus dem Schulprojekt vielleicht irgendwann ein richtiges Produkt wird.
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3: Größtenteils zugezogen, nur vereinzelt mal ein paar Auflockerungen. Größere Regenschauer haben sich aber nicht angekündigt. Aktuell die Werte zwischen 18 und 21 Grad. Morgen sieht's ähnlich aus wie heute. Zum Start in den Tag noch etwas Nebel, danach trocken, aber nur wenig Sonne. Bis zu 22 Grad schaffen wir.
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3: Nicht mehr links oder rechts von der Mauer, sondern zusammen. Um genau diese wilde Zeit geht's heute noch bis 18 Uhr. Schönen 3. Oktober, ich bin Christian Buri. Auch die Geschichten rund um die Wende zeigen, wie sich alles verändert hat. Stichwort Wahlen. Ja, 1990, die erste gesamtdeutsche Bundestagswahl, in der die Regierung rund um Helmut Kohl übrigens im Amt bestätigt wird. Musikalisch war auch einiges los und der Sound hätte nicht unterschiedlicher sein können. Pop von New Kids on the Block zum Beispiel mit Tonight oder der extrem düstere Sound von Mysterious Art. Wochenlang Platz 1 in den Charts gewesen. Das Omen. Teil 1, jetzt hier bei Landeswelle Thüringen, um kurz nach 3:30.

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Zusammen ist am Tag der Deutschen Einheit immer ein gutes Stichwort. Zusammen verbringen wir den Feiertag heute. Schönen Samstag mit Landeswelle Thüringen. Und was war da los in den Jahren rund um die Wende? Viele von uns werden sich an dutzende Sachen erinnern. Die Jugend vermutlich an die Zeit, in der sie musikalisch das erste Mal komplett anders unterwegs war, als zum Beispiel die Eltern oder die Großeltern. 1989, die erste Love Parade in Berlin geht über die

0: Bühne. Damals angemeldet als Demonstration unter dem Motto Friede, Freude, Eierkuchen. Und so klang das dann auf den Straßen.
1: Aber was los, Oma? Das ist normal, das ist die Generation. Alle hüpfen sie hier rum. Das ist ein Krach, aber keine Musik.
2: Roy Black, Roy Black ist die Musik. Roy Black.
1: Wer ist denn zu Roy Black abgegangen? Sind bei Roy Black so hundert, viele tausend Menschen rumgesprungen? Ich glaube nicht.
2: Geht lieber mal arbeiten, da tut doch was Vernünftiges, ja?
1: Also. Arbeit mal rum, wir sind jung, wir haben noch das ganze Leben zum Arbeiten. Techno ist unsere Welt.
0: Der Hype wurde über die Jahre immer größer, bis in die 2000er rein gelang es. DJ Dr. Motte, der die Love Parade ins Leben gerufen hatte, zigtausende Techno- und Tanzfans an einen Ort zu kriegen. Auch das schweißt zusammen.
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1: Unterstützt von KI. In Arnstadt ist die Ortruferstraße zwischen der Goethestraße und der Triniusstraße in beiden Richtungen gesperrt. Und in Gera ist die Eiselstraße zwischen der Keplerstraße und der Ebertstraße gesperrt.
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2: Ich bin Tom Husse. Schönen guten Tag. Der Schutz der Demokratie, das ist das zentrale Thema heute bei den Feierlichkeiten zur deutschen Einheit. Bundespräsident Steinmeier hat in seiner Rede in Bremen klargemacht, dass die Extremisten nicht das Wohle des Landes im Sinn haben. Die Regierung ruft ja zu mutigen Reformen auf. Mehr Wohlstand und Gerechtigkeit soll zu weniger Wut führen.
3: Wo das Ziel stimmt, muss man Kurs halten. Das wird sich auszahlen, wenn auch mit Verzögerung. Deutschland wird sicherer sein und stärker. Wir werden mehr Kraft haben für Solidarität und Zusammenhalt. Ich sage also, bleibt entschlossen, gerade jetzt, wenn uns der Wind ins Gesicht weht. Wir haben viel zu verlieren, aber wir haben noch mehr zu gewinnen. Habt Mut zur Erneuerung.
2: Nach der Attacke auf den Piloten einer Fly-Dubai-Maschine wird wegen eines Terroraktes ermittelt. Das hat die Generalstaatsanwaltschaft der Vereinigten Arabischen Emirate mitgeteilt. Mehr von Tim Britztrop.
4: Auf dem Flug von Dubai nach Tel Aviv in Israel hatte der Co-Pilot plötzlich den Piloten mit einer Notfallaxt angegriffen und schwer verletzt. Passagiere konnten den 29-Jährigen stoppen. Der verletzte Pilot landete das Flugzeug mit mehr als 170 Menschen an Bord sicher. Der mutmaßliche Täter soll schon vorher als islamistischer Extremist aufgefallen sein. Er hatte deswegen bei einer anderen Airline seinen Job verloren.
2: Die Grünen kritisieren, dass die G7-Länder Teile ihrer Öl- und Dieselreserven freigeben wollen. Energieexperte Kellner nennt das politische Dummheit. US-Präsident Trump hatte vor allem die Europäer zu dem Schritt gedrängt und mit einem Exportstopp für US-Diesel gedroht. In Spanien wird über vorgezogene Neuwahlen diskutiert. Der Grund? Das Parlament hat Pläne der Regierung gegen Wohnungsnot abgelehnt. Seit Tagen wird in Spanien gegen hohe Mieten und Wohnungsmangel demonstriert. Teilnehmer der Proteste rufen jetzt auch zu einem Generalstreik auf. Smart Glasses werden für Bäder und Veranstalter auch in Thüringen zum Problem. In Bad Tabatz filmte ein Badegast mit einer solchen Brille im Freibad. Die Aufnahmen landeten anschließend in sozialen Medien. Im Jenaer Studentenclub Rosenkeller sind Smart Glasses deshalb seit September verboten. Laut Stiftung Datenschutz sind die Kameras oft kaum zu erkennen. Mitarbeiter und Gäste müssten deshalb besonders aufmerksam sein. Noch ist unklar, wie genau es bei Galeria weitergeht. Die Warenhauskette hat gestern zum vierten Mal in 6 Jahren Insolvenz angemeldet. Die Gewerkschaft Verdi fordert schnellstens Klarheit für die rund 12.000 Beschäftigten bei Galeria.
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5: Größtenteils zugezogen, nur vereinzelt mal ein paar Auflockerungen. Größere Regenschauer haben sich aber nicht angekündigt. Aktuell die Werte zwischen 8

0: 18 und 21 Grad. Morgen sieht's ähnlich aus wie heute. Zum Start in den Tag noch etwas Nebel, danach trocken, aber nur wenig Sonne. Bis zu 22 Grad schaffen wir.
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0: Was haben wir nicht alles erlebt rund um die Zeit, in der die Mauer weggefallen ist, oder? Schönen 3. Oktober mit Christian Buri. Mein Opa hat ja am 10. November Geburtstag und ich weiß, dass der mit meinem Vater und meinem Onkel gleich noch los ist mit dem Trabi. Ab hinter die Grenze. Und auch danach war natürlich noch einiges los. Im Dezember 89 wird das Brandenburger Tor in Berlin wieder geöffnet. Fakt ist aber, schon viel früher hat die Musik dafür gesorgt, dass wir trotz Trennung etwas zusammenwachsen. Diesen Sound hören Sie auch in den kommenden 2 Stunden noch nonstop. Klaus Lage gleich mit Hand in Hand. Und los geht's mit dem Schub-Schub-Song von Cher um 4:15 hier bei Landeswelle Thüringen. Ihnen einen schönen Feiertag.

0: Da sagt noch mal einer, so ein Feiertag am Samstag würde keinem was bringen. Das stimmt jetzt so nicht. Der Einzelhandel hatte heute frei, muss dann allerdings zum Teil morgen noch mal ran. Verkaufsoffener Sonntag zum Beispiel in Erfurt. Bis dahin aber legen wir gemeinsam die Füße hoch mit Landeswelle Thüringen. Ihnen einen schönen 3. Oktober. Erntedank wird auch seit Jahrzehnten gefeiert. Das Fest hatte in der Wendezeit eine ziemlich große Bedeutung. Aber auch heute werden diesbezüglich noch viele Partys vorbereitet und am Ende natürlich auch durchgeführt. In etwas mehr als einer halben Stunde beispielsweise in Brotterode. Das Team vom Waldschlösschen hat ein richtig schönes Programm auf die Beine gestellt. Und stellvertretend für alle Organisatoren hat uns Britta mal erzählt, was sie so erwartet.
1: Es gibt am Teichufer einfach viele Biertischgarnituren, wo die Gäste eingeladen sind, sich niederzulassen. Es gibt Leckeres vom Feuer und vom Grill. Dann gibt es als Süßes noch verschiedene Crepes. Es gibt Kreuzberger Bier vom Fass. Das ist hier auch sehr beliebt in der Umgebung. Und dann ist es so, dass nebenher hausgemachte Musik spielt.
0: 17 Uhr geht's los und danach können wir den Abend noch richtig schön

0: ausklingen lassen. Nach dem Essen ist ab 19 Uhr nämlich eine kleine Andacht geplant und der Teich verwandelt sich in ein Fackelmeer. Warm bleibt's dann übrigens am Lagerfeuer. Wer also spontan noch Lust hat, ab ins Waldschlösschen nach Brotteroder. Britta und ihr Team freuen sich auf ihren Besuch beim Erntedankfest.
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1: Unterstützt von KI. In Arnstadt ist die Ortruferstraße zwischen der Goethestraße und der Triniusstraße in beiden Richtungen gesperrt. Und im Wartburgkreis ist die Straße zwischen der B19 in Etterwinden und Rula nach einem Unfall in beiden Richtungen gesperrt.
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2: Mit Michael Schemert. Die Pilzsaison läuft in Thüringen gerade richtig gut. Und manchmal werden dabei sogar echte Riesenexemplare aus dem Wald geschleppt. Wie zuletzt im Ilmkreis, der 2,5 Kilo Riesenpilz. Wer allerdings keine Lust hat, stundenlang durch den Wald zu stapfen, der kann sich die Pilze auch einfach nach Hause holen. Bei Paradiespilze in Jena, da züchtet Jewgeni Bratovanov verschiedene Sorten und bietet sogar Sets an, mit denen das Ganze zu Hause auch klappt.
3: Also das funktioniert relativ einfach. Man braucht einfach einen feuchten Ort mit genug frischen Luft und ein bisschen Geduld. Und eine Sprühflasche voller Wasser und was kompliziert ist, habe ich schon hier erledigt. Der schönste Teil bleibt für die Menschen zu Hause, das einfach zu besprühen und die Pilze beim Wachsen zuzuschauen.
2: Ja, und Jewgeni macht aus seiner Pilzzucht kein großes Geheimnis. Im Gegenteil. In Workshops gibt er sein Wissen sogar weiter, weil Pilze für ihn auch in Zukunft eine wichtige Rolle bei unserer Ernährung spielen können.
3: Die Hauptidee ist, dass man die Pilze erstmal hier erleben kann, sehen kann, essen kann und auch selber danach zu Hause anbauen kann. Und hier werde ich die Grundlagen der Pilzzucht erklären. Man kann definitiv ganz viel lernen und diese Kenntnisse auf jeden Fall zu Hause auch weiter verwenden.
2: Ja, und falls Sie jetzt Appetit bekommen haben, Jewgeni selbst isst 3 bis 4 Mal die Woche Pilzgerichte. Sein Tipp: Pilze lieber braten oder kochen und nicht roh essen. Bei ihm landen besonders gern Austernpilze, Igelstachelbart oder eine bunte Pilzsuppe auf dem Teller.
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4: Größtenteils zugezogen, nur vereinzelt mal ein paar Auflockerungen. Größere Regenschauer haben sich aber nicht angekündigt. Aktuell die Werte zwischen 18 und 21 Grad. Morgen sieht's ähnlich aus wie heute. Zum Start in den Tag noch etwas Nebel, danach trocken, aber nur wenig Sonne. Bis zu 22 Grad schaffen wir.
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4: Wir reisen durch die Zeit, in der wir viele Dinge plötzlich gemeinsam machen konnten. Eine Zeit, in der Grenzen im wahrsten Sinne des Wortes gesprengt wurden und in der wir jede Menge Geschichten erlebt haben. Schönen 3. Oktober wünscht Christian Buri. Und was war zum Beispiel 1990 in Berlin plötzlich möglich? Roger Waters gibt am 21. Juli auf dem Potsdamer Platz das bis dato größte Konzert in der Geschichte der Rockmusik. Und alle durften live dabei sein. Allgemein war Rock ganz gut im Kurs. Auch die Jungs von Queen haben weltweit damit noch immer Erfolg gehabt. Ja gut, nicht schwer bei Hymnen wie I Want It All. Hören Sie jetzt hier bei Landeswelle Thüringen um 4:45.

0: Die Musik und die Geschichten sorgen dafür, dass sich jeder von uns auf seine ganz eigene Art und Weise an die Zeit rund um 1990 erinnert. Schönen 3. Oktober mit Landeswelle Thüringen. Samstagnachmittag. Und für mich hat der 3. Oktober auch immer ein bisschen was mit Fernsehen zu tun. Das, was ich da gerne gucke, ist schon weit vorher entstanden. Aber meistens kommt heute auf irgendeinem dritten Programm eine Folge aus genau dieser Reihe. Na, haben Sie es erkannt? Ich lieb's. Ein Herz und eine Seele. Stories der Familie Tetzlaff rund um Ekel Alfred und seinen Anhang. Aber wieso am 3. Oktober? Na klar, die letzten Jahre kam da natürlich immer die Folge Besuch aus der Ostzone. Die Schwiegereltern von hinter der Mauer zu Gast im Westen. Einfach nur großartig. Wobei ich sagen muss, dass ich in diesem Jahr noch gar nichts gefunden habe, wo es kommt. Fast schade. Wird es nachher am Feierabend bei mir also ein DVD-Abend? Ja, ich habe die ganze Kollektion von Ein Herz und eine Seele tatsächlich auf DVD. Wobei YouTube ja mittlerweile auch helfen würde.
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1: Unterstützt von KI. In Arnstadt ist die Ortruferstraße zwischen der Goethestraße und der Triniusstraße in beiden Richtungen gesperrt. Und im Wartburgkreis ist die Straße zwischen der B19 in Etterwinden und Rula nach einem Unfall in beiden Richtungen gesperrt.
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2: Ich bin Tom Husse. Schönen guten Tag. Deutschland feiert zum 36. Mal den Tag der Deutschen Einheit, diesmal in Bremen. Bürgermeister Bovin Schulte ging in seiner Rede vor allem auf die Gefahren ein, die der Demokratie aktuell von ihren Gegnern drohen. Es dürfe da kein Zurückweichen geben. Die Demokratie brauche uns alle.
3: Kräfte, die Menschen nach ihrer Herkunft sortieren und ihnen gleiche Rechte absprechen, die unabhängige Richter, freie Medien und Wissenschaft verächtlich machen, denen der Unterschied zwischen Wahrheit und Lüge gleichgültig ist und die den politischen Gegner zum Feind erklären. Meine Damen und Herren, dagegen müssen wir uns wehren und dagegen werden wir uns wehren.
2: Die Grünen kritisieren, dass die G7-Länder Teile ihrer Öl- und Dieselreserven freigeben wollen. Energieexperte Kellner nennt das politische Dummheit. Mehr von Dirk Justus.
4: Die Reserven seien für echte Notfälle da und nicht für einen amerikanischen Präsidenten, dem im Wahlkampf die Fälle davon schwimmen. Hintergrund ist, dass US-Präsident Trump in der Sache Druck gemacht und mit einem Stopp der US-Dieselexporte gedroht hat. Rund die Hälfte des Dieselkraftstoffs in der EU kommt aus den USA. Kellner fordert eine Neuausrichtung der deutschen Energiepolitik. Jedes Barrel, das wir nicht mehr brauchen, macht uns weniger erpressbar, sagte er.
2: Im Kampf gegen Wohnungsknappheit fordert der Städte- und Gemeindebund, dass Wohnen auf dem Land attraktiver gemacht werden soll. Verbandschef Bergheggern sagte dem Kölner Stadtanzeiger, dass abseits der Städte fast 2 Millionen Wohnungen leer stehen. Nötig seien neue Verkehrswege und neue oder reaktivierte Bahntrassen. Bei den heftigen Schülerprotesten in Frankreich sind seit Montag über 5000 Menschen festgenommen worden. Die Demos gegen Lehrermangel und für bessere Ausstattung der Schulen hatten sich von Paris aus aufs ganze Land ausgebreitet. Immer wieder kam es dabei zu Blockaden und Angriffen auf Polizisten. Nachdem die Friedrich-Schiller-Universität in Jena den Exzellenzstatus bekommen hat, ist die Freude dort groß. Uni-Präsident Andreas Marx sprach von einer Riesenerleichterung und einem atemberaubenden Erfolg. Jetzt werde erstmal gefeiert, sagte er. Ab Montag sollen dann die weiteren Planungen beginnen. Die Universität steigt ab nächstem Jahr zum Exzellenzstandort auf. Damit gehört sie zu 5 neu ausgewählten Hochschulen und Verbünden in Deutschland. Nach dem erneuten Galeria-Insolvenzantrag fordert Verdi Klarheit darüber, wie es für die rund 12.000 Beschäftigten weitergeht. Dazu haben sich die Betreiber bisher nicht geäußert. Die Gewerkschaft macht Managementfehler für den 4. Insolvenzantrag in 6 Jahren verantwortlich.
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5: Auch wenn einige Wolken unterwegs sind, bleibt es größtenteils trocken. Nur später in der Nacht etwas Regen möglich. Nachher tiefstens 12 bis 7 Grad. Morgen sind dann bis zu 22 Grad möglich. Da bleibt es trocken und wenn sich der Nebel verzogen hat, schafft es hier und da auch mal die Sonne raus. Zum Wochenstart dann keine großartigen Änderungen.
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5: Schönen Feiertag wünscht Christian Buri. Und da gibt's Zeiten im Leben, an die erinnern wir uns auch Jahrzehnte danach. Geschichten, die so vermutlich nie wieder erzählt werden. Den Tag der Deutschen Einheit nehmen wir deshalb zum Anlass, um genau diese Storys nochmal hörbar zu machen. Stichwort Begrüßungsgeld. Wer als DDR-Bürger beispielsweise in die Bundesrepublik gereist ist, hat Kohle gekriegt. Viele von Ihnen werden noch immer wissen, was Sie mit dem Geld gemacht haben. Dann aber die Wende und so gab es am 31. Dezember das letzte offizielle Begrüßungsgeld. Musikalisch war aus deutscher Sicht aber lange noch nicht Schluss. Ein paar Jungs aus Bietigheim-Bissingen in Baden-Württemberg gründeten die Band Licensed Technology, aus der wenig später Camouflage wird. Ihr Synthi-Sound geht um die Welt, zum Beispiel wegen Love is a Shield. Jetzt hier bei Landeswelle Thüringen um 5:15. Ihnen einen schönen Samstag.

0: zusammen. Kein Wort trifft's besser, wenn es um die Zeit rund ums Jahr 1990 geht. Einen schönen Feiertag mit Landeswelle Thüringen und zusammen erleben wir auch immer coole Events. Diesmal schicken wir sie winterlich nach ganz oben.
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1: Unterstützt von KI. Nichts los auf den Straßen in Thüringen. Aktuell freie Fahrt.
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2: Mit Michael Schemert. Bis Halloween sind es nur noch ein paar Tage und zack ist der 31. Oktober da. In Falken im Wartburgkreis, da wird deshalb schon fleißig gewerkelt, denn Nicole Löwentraut und ihr Mann, die bauen gerade wieder ihr kompletten Hof zum Horrorhaus um. Und das mittlerweile schon zum 10. Mal. Angefangen hat das alles ziemlich harmlos mit einer kleinen Halloween-Party für die eigenen Kinder.
3: Jetzt sind sie schon erwachsen, aber damals waren sie klein und wir haben immer Themengeburtstagsfeiern gemacht, wie man das so macht mit Kindern. Ja, und ein Jahr haben sie sich eine Halloween-Feier gewünscht. Halloween, naja, Kürbisse schnitzen und was man eben so macht im Kostüm. Und ich hatte ein bisschen Deko und hatte auch das Haus, das Tor von außen ein bisschen geschmückt. Und das fanden die im Dorf so schön. Und auch die Kinder, dass die gesagt haben, wir machen das jetzt jedes Jahr. Und da wurde das natürlich immer ein bisschen mehr, weil ich ja so ein Mensch bin, der dann gleich übertreiben muss. Und da wurde das eben immer größer.
2: Inzwischen brauchen die beiden mindestens 6 Wochen Vorlauf. Aktuell stehen da die ersten Gerüste und Unterstände. Und zum 10. Geburtstag, da wird nochmal eine Schippe draufgelegt.
3: Ich wäre nicht ich, wenn ich das nicht machen würde. Ja, wir haben unseren kleinen Friedhof, den wir sonst immer haben. Der wurde dieses Jahr auch überdacht. Da kommt eine neue Szenerie. Da ist auch aus einem Film, einem bekannten Film. Ich verrate jetzt den Namen noch nicht. Es geht aber um einen nicht so netten, grünhaarigen, etwas rotzigen Typen. Und wenn man seinen Namen dreimal ruft, dann wird man den nicht mehr los. Vielleicht kennt den die eine oder andere.
2: Dazu gibt es dieses Jahr noch einen großen Halloween-Umzug, der am Horrorhaus endet. Laufgruppen, die können sich noch melden. Und gesucht werden auch noch Trommler, Fanfaren oder Trompetenspieler, die beim Umzug für ordentlich Stimmung sorgen. Das Horrorhaus in Falken, es geht wieder los.
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4: Auch wenn einige Wolken unterwegs sind, bleibt es größtenteils trocken. Nur später in der Nacht etwas Regen möglich. Nachher tiefstens 12 bis 7 Grad. Morgen sind dann bis zu 22 Grad möglich. Da bleibt es trocken und wenn sich der Nebel verzogen hat, schafft es hier und da auch mal die Sonne raus. Zum Wochenstart dann keine großartigen Änderungen.
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4: Mit Christian Buri und mit den Geschichten, die eine Zeit von uns geprägt haben, zu der irgendwie jeder was sagen kann, selbst wenn er sie nicht bewusst miterlebt hat. Einen schönen 3. Oktober Ihnen. Und da hatte die Wiedervereinigung natürlich auch im Sport Auswirkungen. Heute ganz normal, dass eine deutsche Fußballnationalmannschaft um Siege kämpft. Morgen in Griechenland gegen die Griechen in der Nations League mit Jürgen Klopp an der Seite. Das war allerdings nicht immer so. BRD und DDR-Auswahlen standen auf dem Platz gegeneinander. Der 12. September 1990 dann historisch. Das letzte Spiel einer DDR-Fußballnationalmannschaft in Brüssel gegen Belgien und die Jungs haben sich mit einem 2:0-Sieg vom Rasen verabschiedet. Ein Song, der für solche Bilder als Unterlegmusik richtig gut passt, ist natürlich Wind of Change von den Scorpions. Hören Sie direkt nach Holly Johnson und The Farm. Hier ist All Together Now bei Landeswelle Thüringen um kurz nach 6:30.

Songs aus einer wirklich sehr bewegenden Zeit, Geschichten aus einer genauso bewegenden Zeit. Alles mit dem Ziel, zusammenwachsen. Landeswelle Thüringen am späten Samstagnachmittag, 3. Oktober, Tag der Deutschen Einheit. Schön, dass Sie den mit uns verbracht haben. Und was braucht zum Abschluss so eines Specials? Gar nicht viele Worte, es müssen nur die richtigen sein. Und deshalb gönnen wir uns jetzt nochmal den Moment, der zehntausende Menschenleben von einer auf die anderen Sekunde verändert hat.

0: Ihre Pressekonferenz von Günter Schabowski am 9. November 1989.
1: Und deshalb haben wir uns dazu entschlossen, heute eine Regelung zu treffen, die es jedem Bürger der DDR möglich macht, über Grenzübergangspunkte der DDR auszureisen.
2: Ab sofort.
1: Also Genossen, mir ist hier also mitgeteilt worden, dass eine solche Mitteilung heute schon verbreitet worden ist. Sie müsste eigentlich in Ihrem Besitz sein. Also Privatreisen nach dem Ausland können ohne Vorliegen von Voraussetzungen, Reiseanlässe und Verwandtschaftsverhältnisse beantragt werden. Die Genehmigungen werden kurzfristig erteilt. Zuständige Abteilung Pass- und Meldewesen der Volkspolizei, Kreisämter in der DDR sind angewiesen, Visa zur ständigen Ausreise unverzüglich zu erteilen.
2: Wann tritt das in Kraft?
1: Das tritt nach meiner Kenntnis ist das sofort. Unverzüglich.
0: Und damit Ihnen einen schönen restlichen Tag der Deutschen Einheit mit Landeswelle Thüringen.
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1: Unterstützt von KI. Auf der B247, Achtung, zwischen der Abfahrt Heroldeshausen und Bad Langensalza hat es in beiden Richtungen einen Unfall gegeben.
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2: Ich bin Tom Husse. Schönen guten Abend. 36 Jahre ist Deutschland jetzt wieder vereint und die demokratische Grundordnung ist ernsthaft gefährdet. Das hat Bundespräsident Steinmeier in seiner Rede zum Tag der Deutschen Einheit in Bremen gesagt. Wähler der Extremen würden nur auf ihre eigenen Rechte pochen und die andere zur Disposition stellen.
3: Das alles wird begleitet durch eine unerträgliche politische Demagogie extremistischer Kräfte, die eine Lust an der Zerstörung ausleben, andere Menschen verhöhnen und bedrohen. Und das gefährdet eben nicht nur Freiheit und Demokratie. Meine Damen und Herren, deshalb sage ich es hier. Es gefährdet auch unsere innere Einheit. Und das dürfen wir nicht wollen.
2: Wohnen auf dem Land soll attraktiver werden. Das fordert der Deutsche Städte- und Gemeindebund im Kampf gegen Wohnungsknappheit. Mehr von Tim Britztrup.
4: Verbandschef Berghager sagte dem Kölner Stadtanzeiger, dass auf dem Land fast 2 Millionen Wohnungen leer stehen. 700.000 davon wären innerhalb der nächsten 3 Monate bezugsfertig. Bund und Länder dürften nicht immer nur durch Mietpreisbremsen oder Wohnungsbauoffensiven an den Symptomen in Ballungsräumen herumdoktern, findet Berghager. Um Dörfer besser an Städte anzubinden, fordert er bessere Verkehrswege, beispielsweise neue oder reaktivierte Bahntrassen.
2: In Berlin haben sich Linke, Grüne und SPD nach der Abgeordnetenhauswahl wieder getroffen. Man habe sich auf einen gemeinsamen Weg verständigt, heißt es. In der kommenden Woche soll dann eine Entscheidung fallen, ob es Sondierungsgespräche gibt oder nicht. Nach der fehlgeschlagenen Hinrichtung einer Frau im US-Bundesstaat Tennessee wird die 50-Jährige jetzt künstlich beatmet. Das haben ihre Anwälte mitgeteilt. Sie hat am Mittwoch 2 Giftspritzen überlebt. Der Fall hat in den USA zu einer neuen Debatte über die Todesstrafe geführt. Smart Glasses werden für Bäder und Veranstalter auch in Thüringen zum Problem. In Bad Tabatz filmte ein Badegast mit einer solchen Brille im Freibad. Die Aufnahmen landeten anschließend in sozialen Medien. Im Jenaer Studentenclub Rosenkeller sind Smart Glasses deshalb seit September verboten. Laut Stiftung Datenschutz sind die Kameras oft kaum zu erkennen. Mitarbeiter und Gäste müssten deshalb besonders aufmerksam sein. Bei den heftigen Schülerprotesten in Frankreich sind seit Montag über 5000 Menschen festgenommen worden. Die Demos gegen Lehrermangel und für bessere Ausstattung der Schulen hatten sich von Paris aus aufs ganze Land ausgebreitet. Immer wieder kam es dabei zu Blockaden und Angriffen auf Polizisten.
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5: Auch wenn einige Wolken unterwegs sind, bleibt es größtenteils trocken. Nur später in der Nacht etwas Regen möglich. Nachher tiefstens 12 bis 7 Grad. Morgen sind dann bis zu 22 Grad möglich. Da bleibt es trocken und wenn sich der Nebel verzogen hat, schafft es hier und da auch mal die Sonne raus. Zum Wochenstart dann keine großartigen Änderungen.
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3: Unterstützt von KI. Auf der B247 Heroldeshausen-Bad Langensalza, Vorsicht, zwischen der Abfahrt Heroldeshausen und Bad Langensalza hat es in beiden Richtungen einen Unfall gegeben.
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4: Auch wenn einige Wolken unterwegs sind, bleibt es größtenteils trocken. Nur später in der Nacht etwas Regen möglich. Nachher tiefstens 12 bis 7 Grad. Morgen sind dann bis zu 22 Grad möglich. Da bleibt es trocken und wenn sich der Nebel verzogen hat, schafft es hier und da auch mal die Sonne raus. Zum Wochenstart dann keine großartigen Änderungen.

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1: Hier ist Lou Amelie Groth aus der katholischen Redaktion. Guten Abend. Zum Tag der Deutschen Einheit wurden heute in ganz Deutschland Fahnen gehisst, Reden gehalten und irgendwo hat bestimmt auch eine Blaskapelle gespielt. Und doch, wenn ich in diesen Tagen die Nachrichten verfolge, frage ich mich, wie viel Einheit feiern wir da eigentlich? Streit in der Koalition, Streit in und unter den Bundesländern. Eine Gesellschaft, die sich in Debatten um Migration, Klima oder Wirtschaft oft eher entzweit als annähert. Einheit ist gerade weniger etwas, das wir haben, eher etwas, das wir uns wieder mühsam erarbeiten müssen. Vielleicht ist das aber auch gar nicht so verkehrt. Denn echte Einheit war nie ein Ort, an dem man einfach ankommt und bleibt. Sie gleicht dem Glauben. Wir wachen nicht eines Tages auf und haben sie einfach. Wir müssen uns jeden Tag neu für sie entscheiden. Einheit heißt nicht, dass alle einer Meinung sind. Sie heißt, dass wir uns trotz aller Unterschiede nicht aus den Augen verlieren. Vielleicht ist der 3. Oktober in diesem Jahr weniger ein Fest der Vollendung, sondern eine Erinnerung. Es lohnt sich, aufeinander zuzugehen, auch wenn der Weg dahin gerade holprig ist.
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2: Unterstützt von KI. Auf der B85 Berger Richtung Weimar, Achtung, in Höhe des Abzweiges nach Steintal-Leben, ist ein Unfall passiert. Die B247 ist zwischen der Abfahrt Heroldeshausen und Bad Langensalza nach einem Unfall in beiden Richtungen gesperrt. Und in Weimar ist der Vils-Weidenweg nach einem Unfall gesperrt.
0: Es ist 19 Uhr. 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
3: Ich bin Gisa Weber. Schönen guten Abend. 36 Jahre ist Deutschland jetzt wieder vereint und die demokratische Grundordnung ist ernsthaft gefährdet. Das hat Bundespräsident Steinmeier in seiner Rede zum Tag der Deutschen Einheit in Bremen gesagt. Wähler der Extremen würden nur auf ihre eigenen Rechte pochen und die anderer zur Disposition stellen.
4: Das alles wird begleitet durch eine unerträgliche politische Demagogie extremistischer Kräfte, die eine Lust an der Zerstörung ausleben, andere Menschen verhöhnen und bedrohen. Und das gefährdet eben nicht nur Freiheit und Demokratie. Meine Damen und Herren, deshalb sage ich es hier, es gefährdet auch unsere innere Einheit. Und das dürfen wir nicht wollen.
3: Nach der Attacke auf den Piloten eines

0: Des Flugzeugs von Dubai nach Israel geht die Generalstaatsanwaltschaft der Vereinigten Arabischen Emirate von einem Terrorakt aus. Der Co-Pilot hatte den Piloten einer Fly-Dubai-Maschine mit einer Notaxt angegriffen. Passagiere konnten ihn dann überwältigen. Das Flugzeug mit mehr als 170 Menschen an Bord konnte sicher landen. Der mutmaßliche Täter soll schon vorher als islamistischer Extremist aufgefallen sein. Er hatte deswegen bei einer anderen Airline seinen Job verloren. Die Grünen haben ihre bisherige Strategie gegen die AfD für gescheitert erklärt. Der Spiegel zitiert aus einem Impulspapier der Bundestagsfraktionschefinnen Dröge und Hasselmann. Darin steht, alle bisherigen Versuche, der AfD etwas entgegenzusetzen, haben nicht gereicht. Jetzt soll es eine Kurskorrektur geben. Noch ist unklar, wie genau es bei Galeria weitergeht. Die Warenhauskette hat gestern zum 4. Mal in 6 Jahren Insolvenz angemeldet. Die Gewerkschaft Verdi fordert schnellstens Klarheit für die rund 12.000 Beschäftigten bei Galeria. Nachdem die Friedrich-Schiller-Universität in Jena den Exzellenzstatus bekommen hat, ist die Freude dort groß. Uni-Präsident Andreas Marx sprach von einer Riesenerleichterung und einem atemberaubenden Erfolg. Jetzt werde erst einmal gefeiert, sagte er. Ab Montag sollen dann die weiteren Planungen beginnen. Die Universität steigt ab nächstem Jahr zum Exzellenzstandort auf. Damit gehört sie zu 5 neu ausgewählten Hochschulen und Verbünden in Deutschland.
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2: Auch wenn einige Wolken unterwegs sind, bleibt es größtenteils trocken. Nur später in der Nacht etwas Regen möglich. Nachher tiefstens 12 bis 7 Grad. Morgen sind dann bis zu 22 Grad möglich. Da bleibt es trocken und wenn sich der Nebel verzogen hat, schafft es hier und da auch mal die Sonne raus. Zum Wochenstart dann keine großartigen Änderungen.
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1: Unterstützt von KI. Auf der B85 Berger Richtung Weimar, Vorsicht, in Höhe des Abzweiges nach Steintal-Leben hat es einen Unfall gegeben. Auf der A4 Erfurt Richtung Chemnitz steht zwischen Jena Zentrum und dem Rastplatz Roderblick Süd ein kaputtes Auto. Die B247 ist zwischen der Abfahrt Heroldeshausen und Bad Langensalza nach einem Unfall in beiden Richtungen gesperrt. Und in Weimar ist der Vilsweidenweg nach einem Unfall gesperrt.
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2: Auch wenn einige Wolken unterwegs sind, bleibt es größtenteils trocken. Nur später in der Nacht etwas Regen möglich. Nachher tiefstens 12 bis 7 Grad. Morgen sind dann bis zu 22 Grad möglich. Da bleibt es trocken und wenn sich der Nebel verzogen hat, schafft es hier und da auch mal die Sonne raus. Zum Wochenstart dann keine großartigen Änderungen.
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1: Unterstützt von KI. In Weimar ist der Vils-Weidenweg nach einem Unfall gesperrt.
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2: Ich bin Gisa Weber. Schönen guten Abend. Deutschland feiert den 36. Jahrestag der Deutschen Einheit. Diesmal in Bremen. Bürgermeister Bovenschulte ging in seiner Rede vor allem auf die Gefahren ein, die der Demokratie aktuell von ihren Gegnern drohen. Es dürfe da kein Zurückweichen geben. Die Demokratie brauche uns alle.
3: Kräfte, die Menschen nach ihrer Herkunft sortieren und ihnen gleiche Rechte absprechen. Die unabhängige Richter, freie Medien und Wissenschaft verächtlich machen. Denen der Unterschied zwischen Wahrheit und Lüge gleichgültig ist und die den politischen Gegner zum Feind erklären. Meine Damen und Herren, dagegen müssen wir uns wehren und dagegen werden wir uns wehren.
2: Die Grünen kritisieren, dass die G7-Länder Teile ihrer Öl- und Dieselreserven freigeben wollen. Energieexperte Kellner nennt das politische Dummheit. Mehr von Dirk Justus.
4: Die Reserven seien für echte Notfälle da und nicht für einen amerikanischen Präsidenten, dem im Wahlkampf die Fälle davon schwimmen. Hintergrund ist, dass US-Präsident Trump in der Sache Druck gemacht und mit einem Stopp der US-Dieselexporte gedroht hat. Rund die Hälfte des Dieselkraftstoffs in der EU kommt aus den USA. Kellner fordert eine Neuausrichtung der deutschen Energiepolitik. Jedes Barrel, das wir nicht mehr brauchen, macht uns weniger erpressbar, sagte er.
2: Nach dem erneuten Galeria-Insolvenzantrag fordert Verdi Klarheit darüber, wie es für die rund 12.000 Beschäftigten weitergeht. Dazu haben sich die Betreiber bisher nicht geäußert. Die Gewerkschaft macht Managementfehler für den vierten Insolvenzantrag in 6 Jahren verantwortlich. Nach der fehlgeschlagenen Hinrichtung einer Frau im US-Bundesstaat Tennessee wird die 50-Jährige jetzt künstlich beatmet. Das haben ihre Anwälte mitgeteilt. Sie hatte am Mittwoch 2 Giftspritzen überlebt. Der Fall hat in den USA zu einer neuen Debatte über die Todesstrafe geführt. Im Kampf gegen Wohnungsknappheit fordert der Städte- und Gemeindebund, dass Wohnen auf dem Land attraktiver gemacht werden soll. Verbandschef Berghegger sagte dem Kölner Stadtanzeiger, dass abseits der Städte fast 2 Millionen Wohnungen leer stehen. Nötig seien neue Verkehrswege und neue oder reaktivierte Bahntrassen.
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5: Auch wenn einige Wolken unterwegs sind, bleibt es größtenteils trocken. Nur später in der Nacht etwas Regen möglich. Nachher tiefstens 12 bis 7 Grad. Morgen sind dann bis zu 22 Grad möglich. Da bleibt es trocken und wenn sich der Nebel verzogen hat, schafft es hier und da auch mal die Sonne raus. Zum Wochenstart dann keine großartigen Änderungen.
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1: Unterstützt von KI. Auf der B4 Erfurt Richtung Nordhausen. Achtung, zwischen Elsleben und Andisleben steht ein kaputtes Auto auf der Straße und es sind Leute auf der Fahrbahn. Und in Weimar ist der Vilsweidenweg nach einem Unfall gesperrt.
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2: Auch wenn einige Wolken unterwegs sind, bleibt es größtenteils trocken. Nur später in der Nacht etwas Regen möglich. Nachher tiefstens 12 bis 7 Grad. Morgen sind dann bis zu 22 Grad möglich. Da bleibt es trocken und wenn sich der Nebel verzogen hat, schafft es hier und da auch mal die Sonne raus. Zum Wochenstart dann keine großartigen Änderungen.

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1: Unterstützt von KI. Auf der B84 Sondershausen-Eisenach, Vorsicht, zwischen Behringen und dem Abzweig nach Hütscheroda sind in beiden Richtungen Personen auf der Straße. Auf der A38 Halle Richtung Göttingen ist zwischen Bleicherode und Breitenworbis ein Unfall passiert. Und in Weimar ist der Filzweidenweg nach einem Unfall gesperrt.
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2: Ich bin Gisa Weber. Schönen guten Abend. Der Schutz der Demokratie, das ist das zentrale Thema heute bei den Feierlichkeiten zur deutschen Einheit. Bundespräsident Steinmeier hat in seiner Rede in Bremen klargemacht, dass die Extremisten nicht das Wohle des Landes im Sinn haben. Die Regierung ruft der zu mutigen Reformen auf. Mehr Wohlstand und Gerechtigkeit soll zu weniger Wut führen.
3: Wo das Ziel stimmt, muss man Kurs halten. Das wird sich auszahlen, wenn auch mit Verzögerung. Deutschland wird sicherer sein und stärker. Wir werden mehr Kraft haben für Solidarität und Zusammenhalt. Ich sage also, bleibt entschlossen, gerade jetzt, wenn uns der Wind ins Gesicht weht. Wir haben viel zu verlieren, aber wir haben noch mehr zu gewinnen. Habt Mut zur Erneuerung.
2: Nach der Attacke auf den Piloten einer Fly-Dubai-Maschine wird wegen eines Terrorakts ermittelt. Das hat die Generalstaatsanwaltschaft der Vereinigten Arabischen Emirate mitgeteilt. Mehr von Tim Britztrup.
4: Auf dem Flug von Dubai nach Tel Aviv in Israel hatte der Co-Pilot plötzlich den Piloten mit einer Notfallaxt angegriffen und schwer verletzt. Passagiere konnten den 29-Jährigen stoppen. Der verletzte Pilot landete das Flugzeug mit mehr als 170 Menschen an Bord sicher. Der mutmaßliche Täter soll schon vor

0: vorher als islamistischer Extremist aufgefallen sein. Er hatte deswegen bei einer anderen Airline seinen Job verloren.
1: Noch ist unklar, wie genau es bei Galeria weitergeht. Die Warenhauskette hat gestern zum 4. Mal in 6 Jahren Insolvenz angemeldet. Die Gewerkschaft Verdi fordert schnellstens Klarheit für die rund 12.000 Beschäftigten bei Galeria. In Berlin haben sich Linke, Grüne und SPD nach der Abgeordnetenhauswahl wieder getroffen und auf einen gemeinsamen Weg verständigt. In dem Gespräch ging es unter anderem um die Antisemitismusvorwürfe gegen die Linke. In der kommenden Woche soll dann eine Entscheidung fallen, ob es Sondierungsgespräche gibt oder nicht. Smart Glasses werden für Bäder und Veranstalter auch in Thüringen zum Problem. In Bad Tabarz filmte ein Badegast mit einer solchen Brille im Freibad. Die Aufnahmen landeten anschließend in sozialen Medien. Im Jenaer Studentenclub Rosenkeller sind Smart Glasses deshalb seit September verboten. Laut Stiftung Datenschutz sind die Kameras oft kaum zu erkennen. Mitarbeiter und Gäste müssten deshalb besonders aufmerksam sein.
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3: Auch wenn einige Wolken unterwegs sind, bleibt es größtenteils trocken. Nur später in der Nacht etwas Regen möglich. Nachher tiefstens 12 bis 7 Grad. Morgen sind dann bis zu 22 Grad möglich. Da bleibt es trocken und wenn sich der Nebel verzogen hat, schafft es hier und da auch mal die Sonne raus. Zum Wochenstart dann keine großartigen Änderungen.
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1: Unterstützt von KI. Auf der A71 Erfurt-Sangerhausen. Achtung, zwischen dem Kreuz Erfurt und Erfurt-Bindersleben sind in beiden Richtungen Wildschweine auf der Autobahn.
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2: Auch wenn einige Wolken unterwegs sind, bleibt es größtenteils trocken. Nur später in der Nacht etwas Regen möglich. Nachher tiefstens 12 bis 7 Grad. Morgen sind dann bis zu 22 Grad möglich. Da bleibt es trocken und wenn sich der Nebel verzogen hat, schafft es hier und da auch mal die Sonne raus. Zum Wochenstart dann keine großartigen Änderungen.
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1: Unterstützt von KI. Nichts los auf den Straßen in Thüringen. Aktuell ist alles frei.
0: Es ist 22 Uhr. 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
2: Ich bin Jana Klunikowski. Schönen guten Abend. 36 Jahre ist Deutschland jetzt wieder vereint und die demokratische Grundordnung ist aktuell ernsthaft gefährdet. Das hat Bundespräsident Steinmeier in seiner Rede zum Tag der Deutschen Einheit in Bremen gesagt. Wähler der Extremen würden nur auf ihre eigenen Rechte pochen und die anderer zur Disposition stellen, so Steinmeier.
3: Das alles wird begleitet durch eine unerträgliche politische Demagogie extremistischer Kräfte, die eine Lust an der Zerstörung ausleben, andere Menschen verhöhnen und bedrohen. Und das gefährdet eben nicht nur Freiheit und Demokratie. Meine Damen und Herren, deshalb sage ich es hier, es gefährdet auch unsere innere Einheit. Und das dürfen wir nicht wollen.
2: Die Grünen.

0: Medien kritisieren, dass die G7-Länder Teile ihrer Öl- und Dieselreserven freigeben wollen. Energieexperte Kellner nennt das politische Dummheit, Dirk Justus.
1: Die Reserven seien für echte Notfälle da und nicht für einen amerikanischen Präsidenten, dem im Wahlkampf die Fälle davon schwimmen. Hintergrund ist, dass US-Präsident Trump in der Sache Druck gemacht und mit einem Stopp der US-Dieselexporte gedroht hat. Rund die Hälfte des Dieselkraftstoffs in der EU kommt aus den USA. Kellner fordert eine Neuausrichtung der deutschen Energiepolitik. Jedes Barrel, das wir nicht mehr brauchen, macht uns weniger erpressbar, sagte er.
0: Der Co-Pilot der Fly-Dubai-Maschine soll einen Terrorakt geplant haben. Laut Generalstaatsanwaltschaft der Emirate griff er den Piloten mit einer Notaxt an. Passagiere überwältigten ihn. Der Pilot wurde schwer verletzt. Das Flugzeug mit über 170 Menschen an Bord landete sicher. Im Kampf gegen Wohnungsknappheit fordert der Städte- und Gemeindebund, dass Wohnen auf dem Land attraktiver gemacht werden soll. Verbandschef Berghegger sagte dem Kölner Stadtanzeiger, dass abseits der Städte fast 2 Millionen Wohnungen leer stehen. Nötig seien neue Verkehrswege und neue oder reaktivierte Bahntrassen.
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3: Auch wenn einige Wolken unterwegs sind, bleibt es größtenteils trocken. Nur später in der Nacht etwas Regen möglich. Nachher tiefstens 12 bis 7 Grad. Morgen sind dann bis zu 22 Grad möglich. Da bleibt es trocken und wenn sich der Nebel verzogen hat, schafft es hier und da auch mal die Sonne raus. Zum Wochenstart dann keine großartigen Änderungen.
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1: Unterstützt von KI. Nichts los auf den Straßen in Thüringen. Aktuell ist alles frei.
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2: Auch wenn einige Wolken unterwegs sind, bleibt es größtenteils trocken. Nur später in der Nacht etwas Regen möglich. Nachher tiefstens 12 bis 7 Grad. Morgen sind dann bis zu 22 Grad möglich. Da bleibt es trocken und wenn sich der Nebel verzogen hat, schafft es hier und da auch mal die Sonne raus. Zum Wochenstart dann keine großartigen Änderungen.

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1: Unterstützt von KI. Nichts los auf den Straßen in Thüringen. Aktuell ist alles frei.
0: Es ist 23 Uhr. 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
2: Ich bin Jana Klunikowski. Schönen guten Abend. Der Schutz der Demokratie, das ist das zentrale Thema bei den Feierlichkeiten zur deutschen Einheit. Bundespräsident Steinmeier hat in seiner Rede in Bremen klargemacht, dass die Extremisten nicht das Wohle des Landes im Sinn haben. Die Regierung ruft Steinmeier zu mutigen Reformen auf. Mehr Wohlstand und Gerechtigkeit soll zu weniger Wut führen.
3: Wo das Ziel stimmt, muss man Kurs halten. Das wird sich auszahlen, wenn auch mit Verzögerung. Deutschland wird sicherer sein und stärker. Wir werden mehr Kraft haben für Solidarität und Zusammenhalt. Ich sage also, bleibt entschlossen, gerade jetzt, wenn uns der Wind ins Gesicht weht. Wir haben viel zu verlieren, aber wir haben noch mehr zu gewinnen. Habt Mut zur Erneuerung.
2: Die Grünen kritisieren, dass die G7-Länder Teile ihrer Öl- und Dieselreserven freigeben wollen. Energieexperte Kellner nennt das politische Dummheit. US-Präsident Trump hatte vor allem die Europäer zu dem Schritt gedrängt und mit einem Exportstopp für US-Diesel gedroht. Wohnen auf dem Land soll attraktiver werden. Das fordert der Deutsche Städte- und Gemeindebund im Kampf gegen Wohnungsknappheit. Mehr dazu von Tim Britztrup.
4: Verbandschef Berghager sagte dem Kölner Stadtanzeiger, dass auf dem Land fast 2 Millionen Wohnungen leer stehen. 700.000 davon wären innerhalb der nächsten 3 Monate bezugsfertig. Bund und Länder dürften nicht immer nur durch Mietpreisbremsen oder Wohnungsbauoffensiven an den Symptomen in Ballungsräumen herumdoktern, findet Berghager. Um Dörfer besser an Städte anzubinden, fordert er bessere Verkehrswege, beispielsweise neue oder reaktivierte Bahntrassen.
2: In Berlin haben sich Linke, Grüne und SPD nach der Abgeordnetenhauswahl wieder getroffen. In dem Gespräch ging es unter anderem um die Antisemitismusvorwürfe.

0: Gegen die Linke. In der kommenden Woche soll dann eine Entscheidung fallen, ob es Sondierungsgespräche gibt oder nicht. Riesiger Besucheransturm am letzten Wiesnwochenende. Der Haupteingang zum Oktoberfest musste am Nachmittag zeitweise gesperrt werden, weil zu viele Menschen aufs Festgelände wollten. Schon letztes Wochenende waren deswegen zeitweise Eingänge gesperrt worden.
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2: Auch wenn einige Wolken unterwegs sind, bleibt es größtenteils trocken. Nur später in der Nacht etwas Regen möglich. Nachher tiefstens 12 bis 7 Grad. Morgen sind dann bis zu 22 Grad möglich. Da bleibt es trocken und wenn sich der Nebel verzogen hat, schafft es hier und da auch mal die Sonne raus. Zum Wochenstart dann keine großartigen Änderungen.
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1: Auch wenn einige Wolken unterwegs sind, bleibt es größtenteils trocken. Nur später in der Nacht etwas Regen möglich. Nachher tiefstens 12 bis 7 Grad. Morgen sind dann bis zu 22 Grad möglich. Da bleibt es trocken und wenn sich der Nebel verzogen hat, schafft es hier und da auch mal die Sonne raus. Zum Wochenstart dann keine großartigen Änderungen.
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2: 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Weil die gerade auch total meine Kinder mit abrocken. Gerade unser Lieblingslied, ja.
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0: 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Es ist 0 Uhr. 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
1: Ich bin Jana Klunikowski. Schönen guten Abend. 36 Jahre ist Deutschland jetzt wieder vereint und die demokratische Grundordnung ist aktuell ernsthaft gefährdet. Das hat Bundespräsident Steinmeier in seiner Rede zum Tag der Deutschen Einheit in Bremen gesagt. Wähler der Extremen würden nur auf ihre eigenen Rechte pochen und die anderer zur Disposition stellen, so Steinmeier.
2: Das alles wird begleitet durch eine unerträgliche politische Demagogie extremistischer Kräfte, die eine Lust an der Zerstörung ausleben, andere Menschen verhöhnen und bedrohen. Und das gefährdet eben nicht nur Freiheit und Demokratie. Meine Damen und Herren, deshalb sage ich es hier, es gefährdet auch unsere innere Einheit. Und das dürfen wir nicht wollen.
1: Im Kampf gegen Wohnungsknappheit fordert der Städte- und Gemeindebund, dass Wohnen auf dem Land attraktiver gemacht werden soll. Verbandchef Berghegger sagte dem Kölner Stadtanzeiger, dass abseits der Städte fast 2 Millionen Wohnungen leer stehen. Nötig seien jetzt neue Verkehrswege. Nach der Attacke auf den Piloten einer Fly-Dubai-Maschine wird wegen eines Terroraktes ermittelt. Das hat die Generalstaatsanwaltschaft der Vereinigten Arabischen Emirate mitgeteilt. Mehr dazu von Tim Britztrup.
3: Auf dem Flug von Dubai nach Tel Aviv in Israel hatte der Co-Pilot plötzlich den Piloten mit einer Notfallaxt angegriffen und schwer verletzt. Passagiere konnten den 29-Jährigen stoppen. Der verletzte Pilot landete das Flugzeug mit mehr als 170 Menschen an Bord sicher. Der mutmaßliche Täter soll schon vorher als islamistischer Extremist aufgefallen sein. Er hatte deswegen bei einer anderen Airline seinen Job verloren.
1: Die Grünen kritisieren, dass die G7-Länder Teile ihrer Öl- und Dieselreserven freigeben wollen. Energieexperte Kellner nennt das politische Dummheit. US-Präsident Trump hatte vor allem die Europäer zu dem Schritt gedrängt und mit einem Exportstopp für US-Diesel gedroht. In Spanien haben erneut Zehntausende Menschen gegen Wohnungsnot und hohe Mieten demonstriert. Der Mieterverband droht auch mit einem Generalstreik. Zuletzt waren 2 Gesetzesvorhaben gescheitert, die Situation für Mieter verbessern sollen.
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4: Es ist ziemlich zugezogen und vereinzelt kann auch mal was an Regen mit runterkommen, bei Tiefstwerten um die 9 Grad. Tagsüber bleibt es dann eher bewölkt, zeitweise kann es aber auch mal auflockern, bei Höchstwerten zwischen 18 und 22 Grad.

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1: Es ist ziemlich zugezogen und vereinzelt kann auch mal was an Regen mit runterkommen bei Tiefstwerten um die 9 Grad. Tagsüber bleibt es dann eher bewölkt, zeitweise kann es aber auch mal auflockern bei Höchstwerten zwischen 18 und 22 Grad.

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1: Ich bin Jana Klonikowski. Der Schutz der Demokratie, das ist das zentrale Thema bei den Feierlichkeiten zur deutschen Einheit. Bundespräsident Steinmeier hat in seiner Rede in Bremen klargemacht, dass die Extremisten nicht das Wohle des Landes im Sinn haben. Die Regierung ruft Steinmeier zu mutigen Reformen auf. Mehr Wohlstand und Gerechtigkeit soll zu weniger Wut führen.
2: Wo das Ziel stimmt, muss man Kurs halten. Das wird sich auszahlen, wenn auch mit Verzögerung. Deutschland wird sicherer sein und stärker. Wir werden mehr Kraft haben für Solidarität und Zusammenhalt. Ich sage also, bleibt entschlossen, gerade jetzt, wenn uns der Wind ins Gesicht weht. Wir haben viel zu verlieren, aber wir haben noch mehr zu gewinnen. Habt Mut zur Erneuerung.
1: Wohnen auf dem Land soll attraktiver werden. Das fordert der Deutsche Städte- und Gemeindebund im Kampf gegen Wohnungsknappheit. Mehr dazu von Tim Britztrup.
3: Verbandschef Berghagger sagte dem Kölner Stadtanzeiger, dass auf dem Land fast 2 Millionen Wohnungen leer stehen. 700.000 davon wären innerhalb der nächsten 3 Monate bezugsfertig. Bund und Länder dürften nicht immer nur durch Mietpreisbremsen oder Wohnungsbauoffensiven an den Symptomen in Ballungsräumen herumdoktern, findet Berghagger. Um Dörfer besser an Städte anzubinden, fordert er bessere Verkehrswege, beispielsweise neue oder reaktivierte Bahntrassen.
1: Starker Regen und Unwetter haben auf Kreta erneut für Überschwemmungen gesorgt. Teils mussten Touristen auf der griechischen Insel in Sicherheit gebracht werden. Bei den Unwettern in der Region ist vor kurzem auch eine deutsche Urlauberin auf Rhodos von einem Blitz erschlagen worden. Bei der Regierungsbildung in Berlin gibt es offenbar Fortschritte. Linke, Grüne und SPD haben sich nach der Abgeordnetenhauswahl jetzt ein weiteres Mal getroffen und dabei habe man sich auf einen gemeinsamen Weg verständigt, heißt es von den Parteien. Was das jetzt konkret bedeutet, ist noch nicht bekannt. Unter anderem wegen der Antisemitismusvorwürfe gegen die Linke wollen Grüne und SPD erstmal schauen, ob Sondierungsgespräche stattfinden oder nicht.
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4: Es ist ziemlich zugezogen und vereinzelt kann auch mal was an Regen mit runterkommen bei Tiefstwerten um die 9 Grad. Tagsüber bleibt es dann eher bewölkt, zeitweise kann es aber auch mal auflockern bei Höchstwerten zwischen 18 und 22 Grad.
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1: Es ist ziemlich zugezogen und vereinzelt kann auch mal was an Regen mit runterkommen, bei Tiefstwerten um die 9 Grad. Tagsüber bleibt es dann eher bewölkt, zeitweise kann es aber auch mal auflockern, bei Höchstwerten zwischen 18 und 22 Grad.

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1: Ich bin Jana Klonikowski. 36 Jahre ist Deutschland jetzt wieder vereint und die demokratische Grundordnung ist aktuell ernsthaft gefährdet. Das hat Bundespräsident Steinmeier in seiner Rede zum Tag der Deutschen Einheit in Bremen gesagt. Wähler der Extremen würden nur auf ihre eigenen Rechte pochen und die anderer zur Disposition stellen, so Steinmeier.
2: Das alles wird begleitet durch eine unerträgliche politische Demagogie extremistischer Kräfte, die eine Lust an der Zerstörung ausleben, andere Menschen verhöhnen und bedrohen. Und das gefährdet eben nicht nur Freiheit und Demokratie. Meine Damen und Herren, deshalb sage ich es hier, es gefährdet auch unsere innere Einheit. Und das dürfen wir nicht wollen.
1: Nach der Attacke auf den Piloten einer Fly-Dubai-Maschine wird wegen eines Terroraktes ermittelt. Das hat die Generalstaatsanwaltschaft der Vereinigten Arabischen Emirate mitgeteilt. Mehr dazu von Tim Britztrup.
3: Auf dem Flug von Dubai nach Tel Aviv in Israel hatte der Co-Pilot plötzlich den Piloten mit einer Notfallaxt angegriffen und schwer verletzt. Passagiere konnten den 29-Jährigen stoppen. Der verletzte Pilot landete das Flugzeug mit mehr als 170 Menschen an Bord sicher. Der mutmaßliche Täter soll schon vorher als islamistischer Extremist aufgefallen sein. Er hatte deswegen bei einer anderen Airline seinen Job verloren.
1: In Spanien haben erneut Zehntausende Menschen gegen Wohnungsnot und hohe Mieten demonstriert. Alleine in der Hauptstadt Madrid waren nach Behördenangaben 70.000 Menschen auf der Straße. Der Mieterverband droht auch mit einem Generalstreik. Zuletzt waren 2 Gesetzesvorhaben im Parlament gescheitert, die Situation für Mieter verbessern sollten. Das hatte auch Diskussionen um Neuwahlen in Spanien aufflammen lassen. Riesiger Besucheransturm am letzten Wiesnwochenende. Der Haupteingang zum Oktoberfest musste am Nachmittag zeitweise gesperrt werden, weil zu viele Menschen aufs Festgelände wollten. Schon letztes Wochenende waren deswegen zeitweise Eingänge gesperrt worden.
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4: Es ist ziemlich zugezogen und vereinzelt kann auch mal was an Regen mit runterkommen bei Tiefstwerten um die 9 Grad. Tagsüber bleibt es dann eher bewölkt, zeitweise kann es aber auch mal auflockern bei Höchstwerten zwischen 18 und 22 Grad.
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